0: 50.000 Autos betroffen. Grund ist offenbar eine fehlerhafte Schraube, die zum Ausfall der Lenkung führen kann.
1: Der Rückruf sei vorsorglich. Ein Audi-Sprecher erklärte, bislang habe es in diesem Zusammenhang, Zitat, keine Personen- oder weitergehenden Sachschadensfälle gegeben. Die problematische Schraube an der Lenkung, heißt es, könnte bei bestimmten Umwelteinflüssen und jahrelangem Betrieb unter Streusalzeinfluss korrodieren und die Lenkung beeinträchtigen. Betroffen sind zahlreiche Modelle von VW aus vielen Baujahren, ebenso Audi- und Seat-Modelle. Der Austausch der Schraube in der Werkstatt dauert laut VW bis zu einer Stunde. Aus Berlin, Ronny Torau.
0: Die Linke in Berlin hat bei einem Parteitag offiziell beschlossen, Grüne und SPD zu Sondierungsgesprächen einzuladen. Bei der Abgeordnetenhauswahl war die Linke stärkste Kraft geworden. Ob es mit einer gemeinsamen Regierung klappt, ist aber unklar. Auch innerhalb der Grünen und SPD wird über den Umgang der Linken mit Antisemitismus und Kontakte ins Clan-Milieu diskutiert.
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1: Ich bin Tine Klimach. Der Bundestag hat den geplanten Tankrabatt wegen der hohen Spritpreise beschlossen. Mit dem Gesetz wird die Energiesteuer auf Diesel und Benzin von Oktober bis Ende November gesenkt. Für Autofahrer könnte das eine Entlastung um bis zu 17 Cent pro Liter bedeuten. Von der Opposition kam nach wie vor Kritik. Grünen-Fraktionschefin Katharina Dröge sagte, das koste so viel wie die Summe, die alle Kürzungen von Familienleistungen im Bundeshaushalt für ein Jahr ausmachten.
2: Für 2,5 Milliarden Euro hätten Sie die Möglichkeit gehabt, alle Kürzungen für die Familien zurückzunehmen. Und Sie haben sich stattdessen für eine Neuauflage des Tankrabatts entschieden. Und das halte ich für einen krassen Fehler von Ihnen.
1: Einen Tankrabatt hatte es schon im Mai und Juni gegeben, um gestiegene Preise unter anderem infolge des Iran-Kriegs abzufedern. Auch Ökonomen kritisierten die Maßnahme als teuer und ungenau. Die Linke als Siegerin der Berlin-Wahl will mit Grünen und SPD Sondierungsgespräche zur Regierungsbildung in der Hauptstadt führen. Das beschlossen die Delegierten eines Parteitags am Abend mit breiter Mehrheit.
3: SPD und Grüne hier in Berlin haben schon klargemacht, dass sie zu Sondierungen bereit wären. Allerdings betont die SPD, es gebe keinen Automatismus für eine Koalition. Und die Grünen wollen nach der Sondierung erstmal ihre Mitglieder befragen. Das können auch Verhandlungstaktiken sein. Hier in Berlin kommt aber hinzu, dass gerade bundesweit über den Umgang der Linken mit Antisemitismus und Kontakte ins Clanmilieu diskutiert wird. Noch ist offen, ob die Linke da Bedenken klar ausräumen kann. Zumal SPD und Grüne auch mit der Berliner CDU eine Regierung bilden könnten. Aus Berlin Ronny Tochau.
1: Opfer von Unfällen mit E-Rollern sollen künftig leichter an Schadensersatz kommen. Der Bundesrat ließ dafür ein Gesetz von Justizministerin Hubig passieren. Künftig muss der Betreiber einer E-Rollerflotte für die Unfallkosten aufkommen, wenn es nicht gelingt, den eigentlichen Verursacher zu belangen. Bundesweit sind Zehntausende auf die Straße gegangen, um gegen eine mögliche Wehrpflicht

0: sich zu demonstrieren. Wie die Initiative Schulstreik gegen Wehrpflicht mitteilte, waren heute deutschlandweit über 45.000 Schüler in rund 100 Städten auf der Straße. Seit Januar ist ein Gesetz über den neuen Wehrdienst in Kraft. Kern ist die verpflichtende Musterung für junge Männer. So sollen Freiwillige für den Ausbau der Truppe rekrutiert werden. Sollten die Zielmarken verfehlt werden, kann der Bundestag über eine Wehrpflicht entscheiden.
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1: Ich bin Tine Klimach. 10 Euro pro Monat vom Staat für Kinder und Jugendliche zwischen 6 und 18 Jahren. Bundesfinanzminister Lars Klingbeil hat sein Gesetz für die sogenannte Frühstartrente in den Bundestag eingebracht. Es sei noch heute so, dass viel zu häufig der Geldbeutel der Eltern darüber entscheide, welche Zukunft Kinder im Land haben, sagte Klingbeil.
2: 10 Euro im Monat, das mag vielleicht erstmal wenig klingen. Aber durch den frühen Start kommen über Jahrzehnte große Summen zusammen. Alleine aus der staatlichen Förderung kann bis zum Renteneintritt ein Beitrag von 53.000 Euro entstehen.
1: Das Gesetz wird nun im Parlament weiter beraten. Die Frühstartrente ist gedacht als eine Art Startkapital für die Altersvorsorge. Der Weg für die Neuauflage des Tankrabatts zur Entlastung der Autofahrer von hohen Spritpreisen ist frei. Bundestag und Bundesrat billigten im Eilverfahren ein Gesetz, das von Oktober bis Ende Dezember Steuererleichterungen von rund 17 Cent je Liter Benzin und Diesel vorsieht. Aus den Ländern kommen Forderungen nach einem umfassenderen Vorgehen gegen hohe Energiepreise. Immer mehr Menschen in Deutschland zahlen größere Online-Einkäufe in Raten. Wie aus einer Befragung des Vergleichsportals Verivox hervorgeht, bezahlen inzwischen 15% der Deutschen, also fast jeder Sechste, Online-Einkäufe im Wert von 1.000 Euro bevorzugt in Raten.
3: Innerhalb von 2 Jahren ist der Anteil von denen, die sich für Ratenzahlung entscheiden, um 6% gewachsen. Wer weniger Geld verdient, zahlt dabei eher in Raten. Bei denen, die weniger als 2.000 Euro netto im Monat zur Verfügung haben, lag der Anteil bei 23%. Bei einem Verdienst von 4.000 Euro oder mehr waren es dagegen nur 7. Beliebteste Zahlungsmethode bei einem Online-Kauf ab 1.000 Euro bleibt die Rechnung, gefolgt von PayPal und einer Debit- oder Kreditkarte. Jan-Henna Reit zur Nachrichtenredaktion.
1: Zum Sport. Zinedine Zidane ist das Debüt als neuer Nationaltrainer der französischen Nationalmannschaft geglückt. In ihrem ersten Spiel der Nations League setzte sich die Equipe Tricolore dank Kylian Mbappé mit 1:0 in der Türkei durch. Die italienische Nationalmannschaft verlor zu Hause gegen Belgien mit 0:2.
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1: Ich bin Tine Klimach. In New York wird die Vollversammlung der Vereinten Nationen fortgesetzt. Heute stehen unter anderem die Reden Chinas und Russlands auf dem Programm. Und der deutsche Außenminister Johann Wadephul tritt ans Rednerpult. Er vertritt Bundeskanzler Merz, der seine Reise nach New York wegen der innenpolitischen Turbulenzen abgesagt hatte.
2: Der deutsche Außenminister ist erst ziemlich zum Schluss an der Reihe in New York und meistens leert sich der Saal bei der Vollversammlung am Wochenende ein bisschen. Aber da heute auch Russlands Außenminister Lavrov und der Vizepräsident Chinas auf der Rednerliste stehen, dürfte nach wie vor Interesse bestehen. Auch die Vertreter der Golfstaaten, Vereinigte Arabische Emirate und Saudi-Arabien treten heute auf. Alle 193 Mitgliedstaaten haben Gelegenheit zur Rede bei der 81. UN-Vollversammlung. Am Montag gibt es auch noch Ansprachen. Aus den USA. Tina Eck.
1: Der Bundestag hat das neue Bundespolizeigesetz der schwarz-roten Koalition gebilligt. Es sieht für die Bundespolizei zusätzliche Befugnisse vor. Dabei geht es um die Bekämpfung von Extremismus und Schleuserkriminalität.
3: Das Handy anzapfen, Mails mitlesen, ebenso die Nachrichten bei Telegram oder WhatsApp. Um Kriminellen auf die Spur zu kommen oder auch um mögliche Taten zu verhindern, hilft es Ermittlern häufig, die Kommunikation der Verdächtigen zu überwachen. In Deutschland gelten für eine solche Überwachung strenge Regeln. Daher ist eine Änderung im Gesetz nötig, damit die Bundespolizei im Kampf gegen Extremismus und Schleuserbanden im Falle des Falles künftig auch die Kommunikation überwachen darf. Aus Berlin, Lea Matschullat.
1: Außerdem hat Bundesfinanzminister Klingbeil die sogenannte Frühstartrente in den Bundestag eingebracht. Der Staat soll für Kinder im Alter zwischen 6 und 18 Jahren monatlich 10 Euro für die Altersvorsorge anlegen. Starten soll die Förderung mit dem Jahrgang 2020. Eltern und Großeltern können zusätzlich einzahlen. Ausgezahlt werden soll das geförderte Kapital grundsätzlich erst ab dem 65. Lebensjahr. Im Bundestag wird der Gesetzentwurf nun weiter beraten. Der VW-Konzern ruft weltweit mehrere Millionen Fahrzeuge zurück. Eine Schraube an der Lenkung soll vorsichtshalber ausgetauscht werden. In Deutschland sind mindestens 950.000 Fahrzeuge betroffen, auch der Marken Audi und Seat. Autobesitzer sollen per Brief informiert werden. Der Austausch soll bis zu eine Stunde dauern. Die betroffene Schraube hält Streusalz nicht ausreichend stand.
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1: Ich bin Tanja Wagner. Die SPD will bei Reformen der Pflegeversicherung keine Leistungskürzungen akzeptieren. Bei der Pflege gehe es gerade um richtig viel, sagte Generalsekretär Klüssendorf am Abend. Dabei drohen vor allem für Pflegende, für Pflegebedürftige, aber auch ihre Angehörigen massive Kürzungen.
2: Die SPD will Pflegebedürftige künftig spürbar entlasten. Wie genau, ist noch offen. Es gibt aber einen Vorschlag für einen Pflegedeckel von der saarländischen SPD-Ministerpräsidentin Anke Rehlinger. Ihre Idee, den Eigenanteil für das Pflegeheim zu begrenzen auf 1.500 Euro. Im Schnitt müssen Pflegebedürftige im ersten Jahr aktuell über 3.300 Euro aus eigener Tasche zahlen. Kommende Woche will Gesundheitsminister Lindemann seine Sparpläne im Kabinett vorstellen. Er will 8 Milliarden Euro im nächsten Jahr einsparen. Tine Klimach, Berlin.
1: Bei der Vollversammlung der Vereinten Nationen in New York stehen heute Reden aus China und Russland auf dem Programm. Außerdem spricht der deutsche Außenminister Wadephul. Er vertritt Bundeskanzler Merz, der seine Reise nach New York wegen der innenpolitischen Turbulenzen
3: abgesagt hat. Der deutsche Außenminister ist erst ziemlich zum Schluss an der Reihe in New York und meistens leert sich der Saal bei der Vollversammlung am Wochenende ein bisschen. Aber da heute auch Russlands Außenminister Lavrov und der Vizepräsident Chinas auf der Rednerliste stehen, dürfte nach wie vor Interesse bestehen. Auch die Vertreter der Golfstaaten, Vereinigte Arabische Emirate und Saudi-Arabien treten heute auf. Tina Eck, USA.
1: Der Deutsche Gewerkschaftsbund will heute bundesweit gegen Sozialkürzungen protestieren. Dafür ruft er unter dem Motto »Hart verdient, deine Arbeit, deine Gesundheit, deine Rente« zu einem bundesweiten Aktionstag auf. Gesetzt werden soll ein deutliches Zeichen für einen starken Sozialstaat, sichere Arbeitsplätze, gute Arbeitsbedingungen und den Schutz von Arbeitnehmerrechten, so der Gewerkschaftsbund. DGB-Chefin Fahimi tritt dabei im Anschluss an einem Demonstrationszug in Essen auf. Die neue deutsche Weinkönigin heißt Paula Löber und kommt aus dem Weinanbaugebiet Saale-Unstrut in Sachsen-Anhalt. Die 29-Jährige setzte sich im Finale in Neustadt-Weinstraße in der Pfalz gegen 4 Mitbewerberinnen durch. Die Finalistinnen mussten unter anderem Weinsorten bei einer Blindverkostung erkennen.
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1: Ich bin Tanja Wagner. Die SPD will bei Reformen der Pflegeversicherung keine Leistungskürzungen akzeptieren. Bei der Pflege gehe es gerade um richtig viel, erklärte Klüssendorf am Abend. Dabei drohten vor allem für Pflegende, für Pflegebedürftige, aber auch ihre Angehörigen massive Kürzungen. Man wolle die Pflegebedürftigen künftig spürbar entlasten. Offen ließ Klüssendorf, was das mit Blick auf den für kommende Woche geplanten Kabinettsbeschluss zur finanziellen Stabilisierung der Pflegeversicherung im nächsten Jahr bedeutet. Die Linke als Siegerin der Berlin-Wahl will mit Grünen und SPD Sondierungsgespräche zur Regierungsbildung in der Hauptstadt führen. Das beschlossen die Delegierten eines Parteitages am Abend mit breiter Mehrheit.
2: SPD und Grüne hier in Berlin haben schon klargemacht, dass sie zu Sondierungen bereit wären. Allerdings betont die SPD, es gebe keinen Automatismus für eine Koalition. Und die Grünen wollen nach der Sondierung erstmal ihre Mitglieder befragen. Das können auch Verhandlungstaktiken sein. Hier in Berlin kommt aber hinzu, dass gerade bundesweit über den Umgang der Linken mit Antisemitismus und Kontakte ins Clan-Milieu diskutiert wird. Noch ist offen, ob die Linke da Bedenken klar ausräumen kann. Zumal SPD und Grüne auch mit der Berliner CDU eine Regierung bilden könnten. René Thorau, Berlin.
1: Die künstliche Intelligenz des ChatGPT-Entwicklers OpenAI hat von Nutzern hochgeladene Bilder auf Online-Plattformen platziert. Ein Großteil sei bereits wieder entfernt worden, versicherte OpenAI. Und man arbeite daran, auch den Rest zu löschen. Es ist der erste bekannt gewordene Vorfall, bei dem auch Daten von OpenAI-Nutzern betroffen waren. Auf der außerordentlichen Mitgliederversammlung des Deutschen Olympischen Sportbunds entscheidet sich das Rennen um den nationalen Kandidaten für eine Olympiabewerbung. Auf der außerordentlichen Mitgliederversammlung des Deutschen Olympischen Sportbunds entscheidet sich das Rennen um den nationalen Kandidaten für eine Olympiabewerbung. Bundespräsident Steinmeier wird am Mittag an der Seite von DOSB-Chef Weikert verkünden, ob München oder Köln-Rhein-Ruhr in den internationalen Wettstreit um die Olympischen Spiele 2036, 2040 oder 2044 geht.
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1: Ich bin Tanja Wagner. Die SPD will bei Reformen der Pflegeversicherung keine Leistungskürzungen akzeptieren. Bei der Pflege gehe es gerade um richtig viel, sagte Generalsekretär Klüssendorf am Abend. Dabei drohen vor allem für Pflegende, für Pflegebedürftige, aber auch ihre Angehörigen massive Kürzungen.
2: Die SPD will Pflegebedürftige künftig spürbar entlasten. Wie genau, ist noch offen. Es gibt aber einen Vorschlag für einen Pflegedeckel von der saarländischen SPD-Ministerpräsidentin Anke Rehlinger. Ihre Idee, den Eigenanteil für das Pflegeheim zu begrenzen auf 1.500 Euro. Im Schnitt müssen Pflegebedürftige im ersten Jahr aktuell über 3.300 Euro aus eigener Tasche zahlen. Kommende Woche will Gesundheitsminister Lindemann seine Sparpläne im Kabinett vorstellen. Er will 8 Milliarden Euro im nächsten Jahr einsparen. Tine Klimach, Berlin.
1: Bei der Vollversammlung der Vereinten Nationen in New York stehen heute Reden aus China und Russland auf dem Programm. Außerdem spricht der deutsche Außenminister Wadephul. Er vertritt Bundeskanzler Merz, der seine Reise nach New York wegen der innenpolitischen Turbulenzen
3: abgesagt hat. Der deutsche Außenminister ist erst ziemlich zum Schluss an der Reihe in New York und meistens leert sich der Saal bei der Vollversammlung am Wochenende ein bisschen. Aber da heute auch Russlands Außenminister Lavrov und der Vizepräsident Chinas auf der Rednerliste stehen, dürfte nach wie vor Interesse bestehen. Auch die Vertreter der Golfstaaten, Vereinigte Arabische Emirate und Saudi-Arabien treten heute auf. Tina Eck, USA.
1: Der Deutsche Gewerkschaftsbund will heute bundesweit gegen Sozialkürzungen protestieren. Dafür ruft er unter dem Motto »Hart verdient, deine Arbeit, deine Gesundheit, deine Rente« zu einem bundesweiten Aktionstag auf. Gesetzt werden soll ein deutliches Zeichen für einen starken Sozialstaat, sichere Arbeitsplätze, gute Arbeitsbedingungen und den Schutz von Arbeitnehmerrechten, so der Gewerkschaftsbund. DGB-Chefin Fahimi tritt dabei im Anschluss an einem Demonstrationszug in Essen auf. Die neue deutsche Weinkönigin heißt Paula Löber und kommt aus dem Weinanbaugebiet Saale-Unstrut in Sachsen-Anhalt. Die 29-Jährige setzte sich im Finale in Neustadt-Weinstraße in der Pfalz gegen 4 Mitbewerberinnen durch. Die Finalistinnen mussten unter anderem Weinsorten bei einer Blindverkostung erkennen.
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4: Momentan alles frei auf den Straßen. Wir haben aber Blitzer auf der B188 in Gifhorn auf der Bromer Straße. Dann ein paar Meter weiter nochmal die B188 auf der Oebisfelder Straße in Höhe VW-Parkhaus in Wolfsburg. Dann in Braunschweig auf der Zeller Heerstraße, in Kleinlafferde auf dem Münstädter Weg, in Salzgitter-Tiede auf der Frankfurter Straße, in Wolfenbüttel auf der Lindener Straße und in Salzgitter-Engelnstedt auf der Peiner Straße. Und habt ihr auch noch was gesehen? Blitzer oder Staus? Gerne durchrufen oder WhatsApp, Text oder Sprachnachricht schicken. Die Nummer 0800, dann 16 und 3x die 38. Vielen Dank.
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4: Um 8:04, das ist der Samstagmorgen. Das Wetter spielt jetzt am Wochenende richtig gut mit. Die Sonne lässt sich heute und auch morgen ordentlich blicken. Und wenn ihr noch was Passendes dazu, genug Freizeit habt, jetzt am Wochenende, da haben wir auf jeden Fall die passenden Events für euch parat. Die Veranstaltungstipps für die Region gleich für euch.
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0: Linda Carly und We Want the Same Thing. Wir wollen das Gleiche. 8 Uhr und 16 haben wir es am Samstagmorgen. Und wenn ihr noch nicht so ganz wisst, was ihr eigentlich wollt, aber genug Zeit habt und noch nicht so ganz wisst, wohin mit der Freizeit. Ja, wenn ihr also noch genug Zeit habt, aber nicht ganz wisst, wohin, dann haben wir gleich oder genau jetzt die richtigen Tipps. Laura hat ein paar Tipps für euer Wochenende.
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2: Schmeißt euch in Dirndl und Lederhose. Das Internationale Mühlenmuseum in Gifhorn lädt das ganze Wochenende zum Oktoberfest ein. Freut euch auf Spanferkel, Weißwurst und andere bayerische Spezialitäten. Und am Abend trifft das Oktoberfest auf Clubhouse und Technomusik bei der Party im Backhaus. Ozapft es, heißt es ab 18 Uhr heute und morgen im Internationalen Mühlenmuseum Gifhorn. Schlittschuhe an und rauf aufs Eis. Die Eissporthalle Salzgittersee startet in die neue Saison. Ihr bekommt Einblicke in die Vereine und lernt verschiedene Eissportarten kennen. Außerdem gibt es Leckeres vom Grill und am Abend trifft die Regionalligamannschaft der TAG Salzgitter Eisfighters auf die Luchse Lauterbach. Die Saisoneröffnung der Eissporthalle Salzgittersee erlebt ihr das ganze Wochenende. Stöbern, schlemmen und kreativ werden. Das geht jetzt am Wochenende beim Markt Klein und Fein, Schönes für den Herbst, auf Burg Neuhaus. Regionale Kunsthandwerker, Künstlerinnen und Designer präsentieren ihre Arbeiten, darunter Schmuck, Deko, Spielzeug oder Naturkosmetik. Daneben werdet ihr selbst kreativ in den Werkstätten im M2K und genießt herbstliche Kuchen im Rittersaal. Der Herbstmarkt Klein und Fein auf Burg Neuhaus öffnet heute und morgen jeweils ab 11 Uhr. In der Braunschweiger Innenstadt kommt ihr heute und morgen ordentlich ins Schwitzen beim 16. Trendsporterlebnis. Verschiedene Vereine und Mannschaften stellen sich vor und ihr könnt die eine oder andere Sportart sogar selbst ausprobieren. Ganz neu ist in diesem Jahr außerdem die Next Generation Stage, auf der Sportlerinnen und Sportler Tanz- und Akrobatik-Shows präsentieren. Und falls ihr Shoppen lieber mögt als Sport, morgen haben zusätzlich viele Geschäfte geöffnet. Das Trendsporterlebnis in der Braunschweiger Innenstadt startet heute ab 12 und morgen ab 13 Uhr. Weitere Veranstaltungstipps gibt's auch immer auf radio38.de. Und wenn auch ihr mal einen Tipp habt, dann schreibt uns gerne an waswannwo@radio38.de.
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0: Ein Vierteljahrhundert alt ist dieser Song mittlerweile. Tatsächlich 2001 rausgekommen. Das ist ihre Debütsingle gewesen. Blue, bis heute ihr bekanntester Song. Gerade gehört. Wir spielen eure Lieblingssongs. Hier ist Radio 38 am Samstagmorgen 8:55. Und noch vor halb mit Wetter und Verkehr bekommt ihr Lissy und When I'm Alone. Schönen guten Morgen.
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1: 8:30 haben wir's.
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1: Teilweise ist es noch etwas neblig so auf den Feldern und das merkt man vor allem dann, wenn man so irgendwie an der Landstraße fährt, ja. Aber der Nebel vom Morgen, der verfliegt natürlich im Laufe des Tages und dann kriegen wir auch ganz viel Sonne heute tagsüber. Recht wenig Wolken, es wird wirklich angenehm. Heute bei bis zu 22 Grad und es bleibt trocken und der Radio 38 Wettertrend zeigt für morgen, für den Sonntag, ähnlich viel Sonne. Und auch wieder ein bisschen Wolken, weiterhin bleibt es aber trocken und morgen dann sogar bei Temperaturen bis zu 25 Grad.
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1: Momentan alles frei auf den Straßen, aber Blitzer, die haben wir. Auf der B188 in Gifhorn auf der Bromer Straße, dann ein paar Meter weiter in Wolfsburg, auf der Oebisfelder Straße in Höhe VW Parkhaus. In Braunschweig stehen sie auf der Zeller Heerstraße, dann in Kleinlafferde auf dem Münstädter Weg, in Salzgitter-Tiede auf der Frankfurter Straße, in Wolfenbüttel auf der Lindener Straße und einen haben wir noch in Salzgitter-Engelnstedt auf der Peiner Straße. Und habt ihr auch noch was gesehen? Blitzer oder Staus? Gerne durchrufen oder WhatsApp, Text oder Sprachnachricht schicken. Die Nummer 0800, dann 16 und dreimal die 38. Vielen Dank.
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1: Um 8:58 am Samstagmorgen. Und was ich gerade noch nicht erwähnt habe, ist, dass es in die nächste Woche dann am Montag auch nochmal richtig schön sonnig geht. Am Montag gleich mit bis zu 27 Grad. Weiterhin ganz wenig Wolken. Der Dienstag dann sogar bis zu 28 Grad. Also wir erleben wirklich nochmal das, was man gemeinhin einen Altweibersommer nennt. So. Aber warum benutzen wir diesen Begriff eigentlich? Wo kommt der her? Genau die Frage haben wir passenderweise gerade erst von euch bekommen. Und die Antwort, die gibt's gleich. Schönen guten Morgen.
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0: Es sind schon manchmal doch recht witzige Begriffe, die wir so nutzen, um das Wetter zu beschreiben, ja. Und zum Beispiel gehört da auch der Altweibersommer mit dazu. Das ist, wenn man rausschaut, so ungefähr genau das Wetter, das wir jetzt gerade haben. Aber warum nennt man das eigentlich so Altweibersommer? Carsten weiß Bescheid.
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2: Im Volksmund steht der Begriff Altweibersommer für eine Schönwetterperiode im September. Der Ursprung findet sich in der germanischen Mythologie. An Septembertagen mit sonnigem Wetter kühlt es sich in den klaren Nächten stark ab. Deshalb sind in den Morgenstunden durch den Tau Spinnweben deutlich zu erkennen. Ja, und nach altem Glauben zeigt sich darin das Wirken der Nornen, also der alten Schicksalsgöttinnen, die die Lebensfäden der Menschen spinnen. Im Altweibersommer, also in der letzten warmen Hochdruckwetterphase des Jahres, fliegen besonders viele Spinnenweben herum. Und weil diese Spinnenfäden so silbrig glitzern, glaubten früher die Leute, dass alte Weiber diese Haare beim Kämmen verloren hätten. Deshalb nannten sie die Zeit der Silberfäden Altweibersommer. Und die Bezeichnung Altweibersommer kommt vom Weiben, dem altdeutschen Wort für das Knüpfen von Spinnweben. Habt ihr auch eine Frage an unsere Wissen2Go-Redaktion? Schreibt uns eine Mail an redaktion@radio38.de.

0: 7:09 haben wir es. Habt einen schönen Samstag, das Wochenende mit Radio 38. Bundeskanzler Friedrich Merz hat ja neulich erst angekündigt, er werde weiter an den Reformen arbeiten, an denen er gerade dran ist und sie auch durchsetzen. Aber es gibt weiter Diskussionsbedarf mit dem Koalitionspartner SPD, den er nun mal genau dafür auch braucht. Und wo die sich gerade nämlich querstellen und was sie auf keinen Fall akzeptieren wollen, das hört ihr gleich in den Radio 38 Nachrichten um 9.
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0: Tina Turner und The Best. Eine Minute vor neun ist es. Euch einen schönen Samstag.
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0: Heute tatsächlich wieder richtig schöner, sonniger Tag. Gestern war es ja schon sehr angenehm und heute tatsächlich nochmal mit Temperaturen bis zu 22 Grad im Lauf des Tages. Gerade noch ein bisschen kühler, ne? Jetzt sind wir momentan noch bei 10 Grad in Gifhorn an der BBS 2, 9 Grad sind es aktuell in Braunschweig an der Volkswagen Halle. Und in Bad Harzburg am Baumwipfelpfad, da werden wir momentan 10 Grad angezeigt. So, aber ja, heute wirklich viel Sonne, wenig Wolken, nur entsprechend trocken bleibt es. Und der Radio 38 Wettertrend, der zeigt, morgen haben wir dann tatsächlich zum Sonntag auch nochmal richtig schönen sonnigen Tag. Wiederum wenig Wolken, trocken bleibt es weiterhin. Und das besonders Schöne ist, der Start in die neue Woche am Montag dann. Temperaturen bis zu 27 Grad, richtig viel Sonne. Und auch da kaum Wolken mit dabei, es bleibt entsprechend trocken und wirklich sehr, sehr angenehm.
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0: Die Pflegebedürftigen künftig spürbar entlasten. Offen ließ Klüssendorf, was das mit Blick auf den für kommende Woche geplanten Kabinettsbeschluss zur finanziellen Stabilisierung der Pflegeversicherung im nächsten Jahr bedeutet. Die Linke als Siegerin der Berlin-Wahl will mit Grünen und SPD Sondierungsgespräche zur Regierungsbildung in der Hauptstadt führen. Das beschlossen die Delegierten eines Parteitages am Abend mit breiter Mehrheit.
1: SPD und Grüne hier in Berlin haben schon klargemacht, dass sie zu Sondierungen bereit wären. Allerdings betont die SPD, es gebe keinen Automatismus für eine Koalition. Und die Grünen wollen nach der Sondierung erstmal ihre Mitglieder befragen. Das können auch Verhandlungstaktiken sein. Hier in Berlin kommt aber hinzu, dass gerade bundesweit über den Umgang der Linken mit Antisemitismus und Kontakte ins Clanmilieu diskutiert wird. Noch ist offen, ob die Linke da Bedenken klar ausräumen kann. Zumal SPD und Grüne auch mit der Berliner CDU eine Regierung bilden könnten. Ronny Tochau, Berlin.
0: Die künstliche Intelligenz des ChatGPT-Entwicklers OpenAI hat von Nutzern hochgeladene Bilder auf Online-Plattformen platziert. Ein Großteil sei bereits wieder entfernt worden, versicherte OpenAI. Und man arbeite daran, auch den Rest zu löschen. Es ist der erste bekannt gewordene Vorfall, bei dem auch Daten von OpenAI-Nutzern betroffen waren. Auf der außerordentlichen Mitgliederversammlung des Deutschen Olympischen Sportbunds entscheidet sich das Rennen um den nationalen Kandidaten für eine Olympiabewerbung. Bundespräsident Steinmeier wird am Mittag an der Seite von DOSB-Chef Weikert verkünden, ob München oder Köln-Rhein-Ruhr in den internationalen Wettstreit um die Olympischen Spiele 2040 oder 2044 geht.
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3: Momentan ist noch alles frei auf den Straßen. Ein paar Blitzer, die haben wir. Zwei auf der B188. Einmal in Gifhorn auf der Bromer Straße und dann in Wolfsburg auf der Oebisfelder Straße in Höhe VW Parkhaus. In Braunschweig stehen sie auf der Zeller Heerstraße, dann in Kleinlafferde auf dem Münstädter Weg, in Salzgitter-Thiele auf der Frankfurter Straße, in Wolfenbüttel auf der Lindener Straße und in Salzgitter-Engelnstedt auf der Peiner Straße. Und habt ihr auch noch was gesehen? Blitzer oder auch Staus? Dann gerne durchrufen oder WhatsApp, Text oder auch Sprachnachricht schicken. Die Nummer 0800. Dann eine 6 und dreimal die 38. Vielen Dank.
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3: Ja, ihr erinnert euch, in Frankfurt, da hat es ja neulich erst Malaria-Fälle gegeben. Ja, das sind so Nachrichten, die den einen oder anderen doch eher beunruhigen. Ja, normalerweise haben wir hierzulande ja jetzt nicht so viel damit zu tun. Eigentlich gar nichts. Aber können die Vorfälle in Frankfurt auch für uns gefährlich werden? Wie infiziert man sich denn überhaupt mit Malaria? Schlagen Experten Alarm oder ist alles halb so wild? Darüber sprechen wir gleich.
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0: George Michael ist das mit Fast Love. Das ist der Samstagvormittag, ihr Radio 38. Malaria in Deutschland, das ist eigentlich so ein Thema, das gar nicht hierher gehört. Ne? Für viele ziemlich auch unwahrscheinlich klingt, ist aber in Frankfurt Main gerade tatsächlich Realität. Habt ihr ja mitbekommen, schon im Sommer gab es am Flughafen ja, einige Infektionsfälle. Und jetzt hat es nur ein paar Kilometer weiter wieder so ein paar Menschen erwischt. Aber wie kommt sowas? Paula aus unserem Radio 38-Team hat da mal nachgefragt. Paula, wie infiziert man sich denn überhaupt mit Malaria?
1: Die Krankheit wird durch einen Parasiten verursacht, der von einer bestimmten Stechmückenart übertragen wird, der sogenannten Anopheles-Mücke. Diese leben vorwiegend auf subtropischen oder tropischen Kontinenten wie Afrika, Asien oder Südamerika. Dennoch kommt es durchaus auch vor, dass sich so eine Mücke als blinder Passagier in ein Flugzeug schmuggelt, sagt Dr. Masia Monazayan, Virologe beim niedersächsischen Landesgesundheitsministerium.
2: Man spricht hier ja von der sogenannten Flughafenmalaria. Da hat man also eine infizierte Mücke aus einem Malaria-Risikogebiet, die mit dem Flugzeug oder mit der Fracht nach Deutschland gelangt ist und dann hier eben einen Mensch sticht. Wir wissen aber, dass die Flughafenmalaria sehr selten ist. Laut Aufzeichnung bis 2024 105 Fälle in ganz Europa. Also da sieht man schon, es sind nicht so viele. Das, was man jetzt gerade sieht, diese aktuellen Fälle, 6 an der Zahl in Frankfurt und dann noch 2 außerhalb von Frankfurt, das ist schon etwas Ungewöhnliches.
1: Zudem ist die Behandlung des Virus nicht gerade einfach. Dieses Flughafenmalaria ist zwar bekannt, die Symptome der Krankheit sind aber nicht immer ganz eindeutig. Fieber, Schüttelfrost, Kopf- und Gliederschmerzen sowie Magen-Darm-Beschwerden kennt man eben auch von einer normalen Grippe.
0: Das stimmt. Ja, besteht denn die Sorge, dass sich das Virus jetzt auch ausbreiten könnte?
1: Ganz klar nein. Schließlich können die infizierten Anopheles-Mücken in unserem Klima nicht lange überleben.
2: Auch zur Haus- und Hofmücke kann diese Erreger nicht aufnehmen, weil Malaria-Erreger sind jetzt sozusagen speziesspezifisch. Das heißt, nur die Anopheles-Mückenarten, das weiß man, können diese Erreger in sich sozusagen vermehren und weiter verbreiten. Meistens wird das ja auch zusammengebracht mit der Tigermücke, die sich gerade in Deutschland ja ausbreitet. Aber die Tigermücke, da können wir davon ausgehen, dass die eben keine Malaria-Erreger überträgt, sondern eher andere virale Erreger, die die Mücke aufnimmt und weitergibt.
1: Selbst eine Übertragung von Mensch zu Mensch ist laut einigen Ärzten ausgeschlossen. Die Mücken bewegen sich zudem meist nur in einem Radius von wenigen Kilometern. Weiter schaffen sie es aus eigener Kraft nicht. Deshalb geschieht es äußerst selten, dass eingeschleppte Malaria-Mücken Menschen auch weit außerhalb eines Flughafens infizieren. Trotzdem rät das Gesundheitsamt dort aktuell natürlich zur Vorsicht. Bedeckende Kleidung wie lange Ärmel oder Hosen und Mückenspray können allerdings schon helfen, die lästigen Blutsauger fernzuhalten.
0: Dankeschön, Paula. Aktuell haben wir es also mit der Malaria-Mücke am Frankfurter Flughafen zu tun. Auch wenn es bisher ja bereits einige Infizierte gab, besteht kein Grund zur Sorge. Das Virus ist nämlich weder von Mensch zu Mensch noch auf heimische Mückenarten übertragbar. Soweit schon mal die gute Nachricht.

0: genießt diesen Samstag gerade beim Frühstücken. Schönen Kaffee trinken und erstmal entspannen, gemütlich in den Tag kommen. Wir sind bei euch und begleiten euch mit euren Lieblingssongs. Wenn der Partner gleichzeitig auch der beste Freund ist oder die Partnerin gleichzeitig auch die beste Freundin, dann hat man tatsächlich Glück. Und genau durch, um dieses große Glück, das man dann hat, geht es im gemeinsamen Song von Jason Mraz und Kobi Kaye. Lucky hört ihr noch vor halb.
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1: Eine Minute vor 9:30.
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1: Heute haben wir einen Mix aus Wolken und Sonne. Ist beides mit dabei, aber durchaus viel Sonne. Und Nachmittag wird es noch ein bisschen freundlicher bei Werten bis zu 22 Grad. Aktuell haben wir 9 in Warenholz am Bahnhof, 11 sind es in Braunschweig am Dom und aktuell 14 in Salzgitter-Lebenstedt am Segelfluggelände. Der Radio 38 Wettertrend zeigt morgen dann richtig schön viel Sonne mit ein paar Wolken im Mix, aber es bleibt weiterhin trocken bei bis zu 25 Grad. Und die 27 Grad, die haben wir zum Start in die neue Woche, Montag dann. Wirklich richtig schön viel Sonne und nur noch wenig Wolken. Es bleibt trocken, eben bei bis zu 27 Grad, also schon wirklich sommerlich.
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1: Vorsicht bitte, Gegenstände auf der A2 Magdeburg Richtung Braunschweig zwischen Helmstedt Zentrum und Rennau. Und Blitzer haben wir auf der B188, einmal in Gifhorn auf der Bromer Straße und nochmal die B188 auf der Oebisfelder Straße in Wolfsburg in Höhe VW Parkhaus. Dann in Braunschweig auf der Zeller Heerstraße, in Kleinlafferde stehen sie auf dem Münstädter Weg, in Salzgitter-Tiede auf der Frankfurter Straße, in Wolfenbüttel auf der Lindener Straße und in Salzgitter-Engelnstedt auf der Peiner Straße. Und habt ihr auch noch was gesehen? Blitzer oder auch Staus? Dann immer her damit. Gerne durchklingeln oder WhatsApp, Text oder Sprachnachricht an die 0800, dann 16 und dreimal die 38. Vielen Dank.
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1: Es ist 9:30 und eine sehr schöne Aktion, die da heute stattfindet in der Stadtbibliothek in Braunschweig. Nicht etwa ein Buch ausleihen, sondern einen Menschen, der einem einfach von seinem Leben erzählt. Ein offenes Buch sozusagen. Das ist die Idee hinter der Human Library, also der menschlichen Bibliothek. Geht um 10 Uhr los, also in knapp einer halben Stunde. Und wie das Konzept konkret funktioniert, das hört ihr gleich.
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0: Vance Joy Stars mit Riptide am Samstagvormittag. 9:45 haben wir so ungefähr, ja. Und in einer knappen Viertelstunde geht es auch schon los mit einer, ja, mit einer Veranstaltung, die ich so bisher noch nie gehört habe, die ich auch wirklich wahnsinnig interessant finde. Also, wenn wir jetzt in eine Bücherei gehen, was suchen wir da? Immer irgendwelche Medien. Bücher, CDs, DVDs, das ist wahrscheinlich mittlerweile eher seltener, aber auch das alles gibt es dort. Und dann gehen wir ja meistens nicht ganz mit leeren Händen wieder raus. Ne? Irgendwas finden wir da und befassen uns damit. Ja, und jetzt gibt es heute als Special Event die sogenannte Human Library. Die menschliche Bibliothek, ja. In einer knappen Viertelstunde geht's los, 10 bis 14 Uhr. Und zwar in der Braunschweiger Stadtbibliothek. Aber was hat es genau mit dieser Human Library auf sich? Laura aus unserem Radio 38 Team, was genau darf man sich darunter denn vorstellen?
1: Ja, das ist tatsächlich eine Bibliothek der besonderen Art, denn anstelle von klassischen Büchern kann man sich bei der Human Library wortwörtlich einen echten Menschen ausleihen, mit dem man dann für ein paar Stunden ins Gespräch kommt. Dabei trifft man auf ganz besondere Personen und Schicksale, mit denen wir so im Alltag vielleicht nicht allzu oft konfrontiert werden, sagt Organisatorin Katrin Schlüter.
2: Es könnten Menschen mit einer Behinderung sein, mit einer psychischen Erkrankung, mit bestimmten Migrationshintergründen, andere Religionen, andere sexuelle Identitäten, Krankheiten, Lebenskrisen. Die kommen halt mit ihrem Thema, stellen sich dort zur Verfügung und sagen, Mensch, ich möchte über mein Leben erzählen, weil ich vielleicht eine besondere Geschichte erlebt habe, weil ich vielleicht auch was Negatives erlebt habe, andere daran teilhaben möchte, weil mir Vorurteile entgegengebracht worden sind, weil ich aufrütteln möchte zu bestimmten Themen. Also ungewöhnliche Lebenswege jeglicher Art.
1: So bekommt man auch mal die Gelegenheit, Fragen zu stellen, auf die man sonst eher selten eine Antwort bekommt. Entstanden ist das Projekt übrigens vor 26 Jahren in Dänemark. Mittlerweile ist die Human Library allerdings in über 85 Ländern aktiv. Ja, und jetzt macht sie zum ersten Mal einen Stopp bei uns in Braunschweig.
0: Ja, warum ist es denn so wichtig, auch einen solchen Austausch zu ermöglichen?
1: Ja, in erster Linie sollen dadurch natürlich bestehende Vorurteile abgebaut werden.
2: Bei normalen Veranstaltungen klappt es halt ja nicht, dass sich Menschen Mensch zu Mensch begegnen. Urteile können dort sichtbar werden, können hinterfragt werden. Wir schieben Menschen schnell in eine Schublade. Das ist halt nun mal so. Aber in dieser Veranstaltung kann man auch ganz schnell die Menschen wieder aus dieser Schublade rausziehen, weil man einfach sieht, was hinter diesen Menschen steckt. Was steckt hinter dieser ganzen Geschichte? Was ist einfach dieses Thema der Person? Und ja, dann anjudgt man auch ein Buch und ist einfach offener anderen Menschen gegenüber.
1: Und deshalb überzeugt das Projekt auch mit seiner Einfachheit. Es geht ums Zuhören und um Verständnis. Laut Schlüter sorge man dadurch nicht nur für Gespräche auf Augenhöhe, sondern auch für mehr Respekt und Toleranz in der Gesellschaft.
0: Dankeschön, Laura. Don't judge a book by its cover. Das ist das Motto der Human Library, die heute dann in knapp einer Viertelstunde ab 10 Uhr Stopp in der Stadtbibliothek in Braunschweig macht. Ja. Dabei kann man auch mit ganz besonderen Menschen ins Gespräch kommen und sich dabei austauschen.

0: Beim Wochenend-Hausputz sind wir bei euch oder auch bei der Gartenarbeit mit euren Lieblingssongs. Hier ist Radio 38 am Samstagvormittag um 7 Minuten vor 10. Und noch vor 9:30 gibt es für euch Joyce Sims mit Come Into My Life. Hört ihr in knapp 3,5 Minuten.
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0: Der entspannte Samstagmorgen mit Radio 38 um genau 10.
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0: Heute tatsächlich mit viel Sonne, hatten wir die Woche über immer wieder und auch heute wiederum kaum Wolken mit dabei. Entsprechend trocken und wirklich angenehm wird es mit bis zu 22 Grad, aber eben auch ein paar Wolken dabei. Nur das sind halt harmlose Wolken. Und der Radio 38 Wettertrend zeigt auch, morgen haben wir es mit Wolken zu tun. Ja. Aber auch wiederum viel Sonne, sogar noch ein bisschen mehr als heute. Und auch temperaturtechnisch geht es nochmal hoch auf bis zu 25 Grad. In die neue Woche, da starten wir sogar noch tatsächlich wiederum sehr sommerlich, muss man schon sagen. Ja, 27 Grad werden es dann maximal. Da sind kaum noch Wolken mit dabei. Entsprechend bleibt es auch da wiederum trocken und wirklich angenehm.

0: das DAT hervorgeht. Die Restwerte für Benziner und Diesel sind dagegen gesunken.
1: Dass gebrauchte E-Autos teurer werden, ist ungewöhnlich. Normalerweise ist es im Jahresverlauf eher umgekehrt, sagen die Experten. Aber die hohen Spritpreise haben dafür gesorgt, dass E-Autos begehrter geworden sind. Und zwar sowohl neue als auch gebrauchte. Inzwischen verkaufen Autohändler sogenannte Stromer auch schneller als Benziner und Diesel. Insgesamt spielen E-Autos auf dem Gebrauchtwagenmarkt aber weiter nur eine untergeordnete Rolle. Thomas Thonfeld, Nachrichtenredaktion.
0: Schickt Deutschland München oder Köln-Rhein-Ruhr ins Rennen um die Olympischen und Paralympischen Spiele 2036, 2040 oder 2044? Heute kommt der Deutsche Olympische Sportbund zu einer Mitgliederversammlung in Baden-Baden zusammen und entscheidet, mit welchem Standort sich Deutschland bewerben wird.
2: München hat die Nase leicht vorn. Es konnte den Deutschen Olympischen Sportbund vor allem durch kurze Fahrzeiten im geplanten Konzept überzeugen. Für Köln-Rhein-Ruhr spricht das Ticketpotenzial und die Anzahl der möglichen Tageszuschauer durch den Ballungsraum in Nordrhein-Westfalen. Am frühen Nachmittag wird Bundespräsident Steinmeier in Baden-Baden verkünden, mit wem der DOSB in die internationale Bewerbungsphase geht. Auch Berlin wollte sich bewerben, hatte am Donnerstag aber kurzfristig zurückgezogen. Finn Wiens, Nachrichtenredaktion.
0: Die SPD will bei Reformen der Pflegeversicherung keine Leistungskürzung akzeptieren. Bei der Pflege gehe es gerade um richtig viel, erklärte Klüssendorf am Abend. Dabei drohten vor allem für Pflegende, für Pflegebedürftige, aber auch deren Angehörigen massive Kürzungen. Man wolle die Pflegebedürftigen künftig spürbar entlasten. Die künstliche Intelligenz des ChatGPT-Entwicklers OpenAI hat von Nutzern hochgeladene Bilder auf Online-Plattformen platziert. Ein Großteil sei bereits wieder entfernt worden und man arbeite mit den Plattformen daran, auch den Rest zu löschen, erklärte OpenAI. Unterdessen deutet sich an, dass noch viele weitere Enthüllungen um eigenständige Hacking-Aktivitäten der KI von OpenAI folgen könnten.
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4: Momentan ist alles frei auf den Straßen, wir haben aber Blitzer auf der B188 in Gifhorn auf der Bromer Straße. Dann nochmal die B188 auch auf der Oebisfelder Straße in Höhe VW-Parkhaus. In Braunschweig stehen sie auf der Zeller-Herr-Straße. In Kleinlafferde auf dem Münstädter Weg. Dann in Salzgitter-Tiede auf der Frankfurter Straße. In Wolfenbüttel auf der Lindener Straße. Und in Salzgitter-Engelnstedt auf der Peiner Straße. Und habt ihr auch noch was gesehen? Blitzer oder auch Staus? Dann ruft gerne durch oder schickt eine WhatsApp-Text- oder Sprachnachricht an die 0800. Dann eine 6 und dreimal die 38. Vielen Dank.
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4: Mit Stefan um 10:04. Wenn ihr irgendwo unterwegs seid, in einer fremden Stadt oder bei einem Event, wie zum Beispiel einem Konzert, ja, genießt ihr den Moment oder habt ihr immer die Fotokamera bzw. das Handy am Start, um diesen Moment aufzunehmen und festzuhalten? Also wenn ihr zur zweiten Gruppe gehört, dann kennt ihr vielleicht auch den sogenannten Photo-Taking-Impairment-Effekt. Ein Effekt, der eintritt, wenn man immer und überall Fotos machen möchte, um den Moment festzuhalten. Und was es mit diesem Effekt auf sich hat und was daran auch problematisch ist, das hört ihr gleich.
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0: So klingt der Samstagvormittag mit Radio 38. Kommt gut durchs Wochenende. Ob jetzt auf Konzerten, beim Städtetrip oder auch beim Essen im Restaurant, dieser Reflex, der ist fast immer derselbe, bei vielen zumindest. Das Handy zücken, zack, schnell mal ein Foto machen. Aber wer immer wieder auf den Auslöser drückt, der schadet auf Dauer unbewusst seinem eigenen Gedächtnis. In der Psychologie spricht man dabei vom sogenannten Photo-Taking-Impairment-Effekt. Laura aus der Radio 38 Redaktion. Was genau passiert denn da jetzt eigentlich in unserem Kopf, wenn wir ständig Fotos machen?
1: Ja, kurz gesagt, unser Gehirn wird faul. Sobald wir das Handy zücken, um den Moment festzuhalten, denkt sich unser Gehirn, daran muss ich mich nicht mehr erinnern. Dieser Effekt wird in der Psychologie Cognitive Offloading genannt. Wir geben dabei unsere eigene Gedächtnisleistung an externe Werkzeuge ab. Darunter fällt beispielsweise auch das Abspeichern von Telefonnummern oder Terminen im Smartphone oder das Aufschreiben von To-Do-Listen. Studien zeigen unter anderem auch, dass Museumsbesucher, die Fotos gemacht haben, sich schlechter an die Kunstwerke erinnern als Menschen, die keine gemacht haben.
0: Klingt ein bisschen paradox, ja. Man wird ja denken, durch das Foto kann man sich dann noch besser an die Situation erinnern. Aber also verpassen wir dadurch dann wirklich die schönsten Momente? Ist das so?
1: Ja, mehr oder weniger. Also es ist bewiesen, dass wir uns die Momente durch Fotos und Videos leider eher so ein bisschen verderben. Oft sind wir dadurch emotional nicht mehr richtig im Moment, denn Studien zeigen, dass die bewusste Absicht, ein Erlebnis zu fotografieren, die kognitive Verarbeitung der Situation verändern kann. Anstatt unsere Aufmerksamkeit dafür zu nutzen, das Erlebnis zu verarbeiten, brauchen wir sie fürs Fotografieren. Wenn du trotzdem ein Erinnerungsfoto haben möchtest, aber nicht auf den Erinnerungseffekt verzichten willst, dann kannst du dir Folgendes merken. Erstmal eine Minute durchatmen und den Moment mit allen Sinnen aufsaugen und dann das Handy rausholen.
0: Klingt nach einem sinnvollen Kompromiss. Dankeschön, Laura. Also beim nächsten Erlebnis dann einfach mal das Handy direkt in der Tasche lassen, den Moment genießen. Unser Gehirn wird sich freuen. Und dann, wenn Zeit ist, ruhig nochmal ein schnelles Erinnerungsfoto machen.

0: Richtig schöner Song von Rainbow, Wide Eyed Wonder, um 10.23 Uhr. So klingt der Samstagvormittag. Wir spielen eure Lieblingssongs noch vor 10:30 mit Maroon 5 und Girls Like You. Kommt gut durch den Samstag.
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1: Wir haben es 10:30.
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3: Ja, morgen gab es noch so ein bisschen Nebel, ne? Nebelschwaden, so vor allem dort, wo es ländlicher war. Aber im Laufe des Tages haben wir mehr und mehr Sonne und weniger Wolken. Es wird heute wirklich ein entspannter und schöner Tag mit bis zu 22 Grad und trocken. Und der Radio 38 Wettertrend zeigt für morgen, für den Sonntag, bis zu 25 Grad. Weiterhin viel Sonne, immer wieder im Wechsel mit Wolken, aber sehr harmlosen Wolken. Es bleibt auch morgen trocken. Und in die neue Woche, da starten wir auch, ja, sommerlich, kann man sagen, mit bis zu 27 Grad. Weiterhin nur recht wenig Wolken, wenn überhaupt welche mit dabei sind. Auch da bleibt es also trocken und angenehm. Und einfach nur, weil es so schön ist, gucken wir jetzt schon mal auf den Dienstag. Da haben wir nämlich bis zu 28 Grad.
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3: Momentan ist alles frei auf den Straßen, aber wir haben Blitzer auf der B188, einmal in Gifhorn auf der Bohomer Straße, dann ein paar Meter weiter auf der Oebisfelder Straße in Wolfsburg in Höhe VW Parkhaus. In Braunschweig stehen sie auf der Zeller Heerstraße, dann in Kleinlafferde auf dem Münstädter Weg, in Salzgitter-Tiede auf der Frankfurter Straße, in Wolfenbüttel auf der Lindener Straße und in Salzgitter-Engelnstedt auf der Peiner Straße. Und habt ihr auch noch was gesehen? Blitzer oder auch Staus, dann immer her damit. Gerne durchklingeln oder WhatsApp, Text oder auch Sprachnachricht an die 0800, dann eine 6 und dreimal die 38. Vielen Dank.
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3: Am Samstagvormittag. Die hohen Energiepreise waren auch in der letzten politischen Wahlen ja immer wieder ein Thema und wir alle merken ja, wie extrem teuer das Leben allein schon an der Zapfsäule geworden ist. Wer tanken muss, tut das schon lange nicht mehr. Gut gelaunt. Ja, nun haben sich Bundesrat und Bundestag auf eine Entlastung geeinigt und das Entlastungspaket, das schauen wir uns gleich mal genauer an.
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Habt einen schönen Samstagvormittag, das Wochenende mit Radio 38. Und jetzt ging es ja dann doch recht schnell. Gestern haben Bundestag und Bundesrat also für den Tankrabatt gestimmt, so wird er ja immer genannt. Ja, konkret wird die Energiesteuer auf Kraftstoffe um 14 Cent gesenkt. Und weil dadurch auch die Mehrwertsteuer ja wegfällt, die man da normalerweise drauf erheben würde, macht das dann insgesamt 17 Cent, die der Sprit künftig günstiger werden soll. Ja, mit künftig ist der Oktober gemeint. Das neue Paket soll ab 1. Oktober bis Jahresende gelten. Geht also dann nächste Woche los. Jetzt frage ich mich immer, was bringt eine Vergünstigung um 17 Cent, wenn der Preis zuvor um rund 70 Cent gestiegen ist? Ja, geht mir das Wort Entlastung immer nicht ganz so selbstverständlich von den Lippen. Aber das ist es jetzt an dieser Stelle. Und nun gibt es noch ein zweites Instrument zur Regulierung, den Spritpreisdeckel. Auch der ist ja diskutiert worden. Neben dem reinen Brennstoffpreis beeinflussen ja mehrere Faktoren den endgültigen Preis an der Zapfsäule. Transport, Lagerung, Versicherung, Verluste, alles wird dann noch zusätzlich mit eingerechnet. Und nun soll eine Behörde tagesgenau den erlaubten maximalen Spritpreis berechnen. Dieser sogenannte Preisdeckel soll dann spätestens ab 1. Januar dann eingeführt werden. Da hat die Regierung also noch ein bisschen Zeit für den Feinschliff. Mal gucken, was da am Ende konkret noch bei rauskommt. Es bleibt ein brisantes Thema, die Spritpreisentwicklung. Und wenn ihr heute noch tanken müsst oder auch die Tage, dann kann euch ja ein kurzer Vergleich auf jeden Fall helfen, wie ihr immer den in eurer Gegend günstigsten Preis findet. Schaut gerne mal auf unserer Website vorbei, radio38.de.

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1: Mark Amber, The Proof.

0: Das ist der Samstagvormittag mit Radio 38. Jetzt haben wir gerade über die hohen Spritpreise gesprochen und die sorgen tatsächlich natürlich auch für einen Aufwand bei den E-Auto-Käufen. Wie sich Angebot und Nachfrage in diesem Bereich zuletzt entwickelt haben, das hört ihr gleich in den Radio 38 Nachrichten um 11.
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0: Der 80er Flashback mit Ultravox, Dancing with Tears in My Eyes. Wir haben es genau eine Minute voll.
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0: Und heute haben wir tatsächlich viel mit Sonne zu tun. Ab und an ein paar Wolken, aber wirklich nicht viel. Und es sind harmlose Wolken. Es bleibt trocken und schön angenehm bei bis zu 22 Grad heute. Und morgen, der Sonntag, dann nochmal ein richtig schöner sonniger Tag. Mit viel Sonne, wenig Wolken. Ein paar sind mit dabei, aber auch da bleibt es trocken mit bis zu 25 Grad. Und das ist ein schöner Trend, der sich auch in die neue Woche fortsetzt. Da sind es dann am Montag sogar bis zu 27 Grad und auch da wiederum kaum Wolken mit dabei.
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2: Ich bin Tanja Wagner. Schickt Deutschland München oder Köln-Rhein-Ruhr ins Rennen um die Olympischen und Paralympischen Spiele 2036, 2040 oder 2044? Heute kommt der Deutsche Olympische Sportbund zu einer Mitgliederversammlung in Baden-Baden zusammen und entscheidet, mit welchem Standort sich Deutschland bewerben wird.
3: München liegt knapp vorne, aber beide Standorte haben von der Kommission des Deutschen Olympischen Sportbunds die Beurteilung sehr gut bekommen. Als das große Plus an der bayerischen Landeshauptstadt sieht der Olympische Sportbund die kurzen Wege. Aber Köln-Rhein-Ruhr hat eine große Trumpfkarte und das ist die Anzahl der potenziellen Tickets und möglichen Tageszuschauer. Da hat der Ballungsraum in Nordrhein-Westfalen ganz klar die Nase vorn. Finn Wiens, Nachrichtenredaktion.
2: Der Deutsche Gewerkschaftsbund hat heute in 15 deutschen Großstädten zu Kundgebungen aufgerufen. Grund die Reformpläne der Bundesregierung zu den Themen Rente, Gesundheit und Arbeit und die Sorge vor Sozialabbau. Die Arbeitgeber kritisieren den Aufruf.
4: Rituelle Reformverweigerung, so der Vorwurf vom Hauptgeschäftsführer der Arbeitgeberverbände an die Gewerkschaften. Sie würden zu fast jeder Veränderung Nein sagen. Die sehen das naturgemäß anders und warnen vor drohenden Verschlechterungen bei Arbeitnehmerrechten und sozialer Sicherheit, zum Beispiel bei der Rente. Hart verdient, deine Arbeit, deine Gesundheit, deine Rente, so das Motto, unter dem die Kundgebungen zum Beispiel in Berlin, Frankfurt, Hannover, Leipzig, Nürnberg und Essen heute stehen. Thomas Thonfeld, Berlin.
2: Die hohen Spritpreise machen gebrauchte E-Autos für Käufer attraktiver, aber auch teurer. Von Mai bis

0: Der Hurrikane Polo bzw. Nolo mit Sorge beobachten, zieht Odalie weit von der Küste entfernt über das Meer, ohne eine Bedrohung für das Festland darzustellen. Im Atlantik ist es dagegen ungewöhnlich ruhig.
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2: Momentan noch alles frei auf den Straßen, aber wir haben Blitzer auf der B188 in Gifhorn auf der Bromer Straße. Ein paar Meter weiter in Wolfsburg auf der Oebisfelder Straße, Höhe VW Parkhaus. In Braunschweig stehen sie auf der Zeller-Herr-Straße. Dann in Kleinlafferde auf dem Münstädter Weg. In Salzgitter-Tiede auf der Frankfurter Straße. In Wolfenbüttel auf der Lindener Straße. Und in Salzgitter-Engelnstedt auf der Peiner Straße. Und habt ihr auch noch was gesehen? Blitzer oder auch Staus? Dann gerne durchrufen. Oder WhatsApp, Text oder auch Sprachnachricht schicken. Die Nummer am 0800, dann 1 6 und 3x die 38. Vielen Dank.
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2: Mit Stefan am Samstagvormittag. Das Wetter steht heute auf keinen Fall im Weg, wenn ihr gerne etwas Schönes unternehmen wollt. Ja, also höchstens die Tatsache, dass ihr nicht so ganz Schönes wisst, was man so tun könnte. Ja, und selbst wenn doch, wir haben gleich auf jeden Fall noch so ein paar schöne Highlights aus der Region für euch parat. Sowohl für heute als auch für morgen. Was geht bei uns in der Region? Ihr hört es gleich.
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0: Taylor Swift mit ihrer neuen Nummer I Knew You. I knew it, I knew you. 11 Uhr und 13 haben wir es. So klingt der Samstag mit Radio 38. Wir begleiten euch durchs Wochenende und haben natürlich auch schöne Tipps für euch parat, wenn ihr ein bisschen Freizeit habt. Laura jetzt mit einer schönen Übersicht an tollen Events.
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2: Schmeißt euch in Dirndl und Lederhose. Das Internationale Mühlenmuseum in Gifhorn lädt das ganze Wochenende zum Oktoberfest ein. Freut euch auf Spanferkel, Weißwurst und andere bayerische Spezialitäten. Und am Abend trifft das Oktoberfest auf Clubhouse und Technomusik bei der Party im Backhaus. Ozapftes heißt es ab 18 Uhr heute und morgen im Internationalen Mühlenmuseum Gifhorn. Schlittschuhe an und rauf aufs Eis. Die Eissporthalle Salzgittersee startet in die neue Saison. Ihr bekommt Einblicke in die Vereine und lernt verschiedene Eissportarten kennen. Außerdem gibt es Leckeres vom Grill und am Abend trifft die Regionalligamannschaft der TAG Salzgitter Eisfighters auf die Luchse Lauterbach. Die Saisoneröffnung der Eissporthalle Salzgittersee erlebt ihr das ganze Wochenende. Stöbern, schlemmen und kreativ werden. Das geht jetzt am Wochenende beim Markt Klein und Fein, Schönes für den Herbst, auf Burg Neuhaus. Regionale Kunsthandwerker, Künstlerinnen und Designer präsentieren ihre Arbeiten, darunter Schmuck, Deko, Spielzeug oder Naturkosmetik. Daneben werdet ihr selbst kreativ in den Werkstätten im M2K und genießt herbstliche Kuchen im Rittersaal. Der Herbstmarkt Klein und Fein auf Burg Neuhaus öffnet heute und morgen jeweils ab 11 Uhr. In der Braunschweiger Innenstadt kommt ihr heute und morgen ordentlich ins Schwitzen beim 16. Trendsporterlebnis. Verschiedene Vereine und Mannschaften stellen sich vor und ihr könnt die eine oder andere Sportart sogar selbst ausprobieren. Ganz neu ist in diesem Jahr außerdem die Next Generation Stage, auf der Sportlerinnen und Sportler Tanz- und Akrobatik-Shows präsentieren. Und falls ihr Shoppen lieber mögt als Sport, morgen haben zusätzlich viele Geschäfte geöffnet. Das Trendsporterlebnis in der Braunschweiger Innenstadt startet heute ab 12 und morgen ab 13 Uhr. Weitere Veranstaltungstipps gibt's auch immer auf radio38.de und wenn auch ihr mal einen Tipp habt, dann schreibt uns gerne an waswannwo@radio38.de.
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0: Das Wochenende mit Radio 38. Jennifer Lopez sieht unter anderem deswegen noch so fit aus, weil sie auch wirklich gerne Sport macht. 2008, so ein bisschen her jetzt, da hat sie zum Beispiel den Nautica Malibu Triathlon absolviert und den in 2 Stunden 23 Minuten und 28 Sekunden geschafft. Das ist eine sehr beachtliche Leistung, das überhaupt zu machen. Jennifer Lopez hört ihr noch vor Hype mit Love Don't Cost a Thing. Wir spielen eure Lieblingssongs.
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0: Es ist 11:30.
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2: Heute sehen wir es wieder, richtig schön viel Sonne und ja, teilweise auch wolkenfreier Himmel. Wirklich angenehm heute bei Werten bis zu 22 Grad. Und der Radio 38 Wettertrend verrät, auch morgen zum Sonntag sieht es ähnlich aus, da sogar bis zu 25 Grad. Hier und da mal ein paar Wölkchen, aber es bleibt weiterhin trocken. Und das erst recht am Montag, da sogar bis zu 27 Grad.
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2: Die Straßen immer noch frei, aber ein paar Blitzer haben wir auf der B188, einmal in Gifhorn auf der Bohmer Straße und einmal in Wolfsburg auf der Oebisfelder Straße in Höhe VW Parkhaus. Dann stehen sie, der ist neu dazugekommen, in der Wolfsburg auf der Hesslinger Straße, in Braunschweig auf der Zeller-Heer-Straße, in Kleinlafferde auf dem Münstädter Weg, dann in Salzgitter-Tiede auf der Frankfurter Straße, in Wolfenbüttel auf der Lindener Straße und in Salzgitter-Engelnstedt auf der Peiner Straße. Und habt ihr auch noch was gesehen? Blitzer oder Staus? Dann immer her damit. Gerne durchklingeln oder WhatsApp, Text oder Sprachnachricht an die 0800, dann eine 6 und dreimal die 38. Vielen Dank.
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2: Ja, wir haben es ja gerade im Wetter gehört, ja, auch wenn wir es heute und auch die kommenden Tage noch schön sonnig und warm haben, ja. Wir merken ja trotzdem schon, es wird grundsätzlich immer kälter, eben immer herbstlicher. Kein Wunder, wir sind ja nur auch im Herbst sogar kalendarisch schon angekommen. Es geht also um die Frage, wie mache ich meine Garten- und Balkonpflanzen winterfest? Worauf ihr dabei achten solltet und wie das auch ohne grünen Daumen gelingt, das hört ihr gleich.
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0: Post Malone mit Only Wanna Be With You. Das ist der Samstagmittag. Hier ist Radio 38 mit uns durchs Wochenende und euren Lieblingssongs gleich für euch. Spiller und Groove Jet. Ja, die kalten Tage, die kommen immer näher, auch wenn wir heute noch schön von Sonne sprechen, ja, und von Temperaturen bis zu 25 Grad, die wir ja morgen haben, oder 27 am Montag. Dennoch merken wir, es wird immer kälter. Mehr und mehr kommt der Herbst, ja. Und Laura aus dem Radio 38 Team, du hast ja mal angeschaut, wie wir den Garten oder auch den Balkon ja wirklich schön winterfest machen können.
1: Bevor der Winter vor der Tür steht, ist es ratsam, sich seine Topfpflanzen anzuschauen. Man sollte abgestorbene Pflanzenteile entfernen, die Pflanzen auf Schädlinge untersuchen und falls nötig auch nach Anleitung zurückschneiden, damit sie dann im Frühling doppelt so schön zurückkommen. Empfindliche Pflanzen sollten dann nach drinnen verfrachtet werden. Bei winterharten Kübelpflanzen ist es wiederum wichtig, sie gut zu verpacken. Der Topf wird dann zum Beispiel auf Tonfüßchen oder Styroporplatten in eine geschützte Ecke gestellt und dann von außen mit Luftpolsterfolie oder auch einer Kokosmatte umwickelt. Besonders Töpfe aus Terrakotta haben ja so eine poröse Struktur, die schnell Wasser aufnimmt und bei eisigen Temperaturen dann auch gerne mal zerspringt. Deshalb sollten solche leeren Töpfe lieber nach drinnen gebracht werden. Gleiches gilt für Töpfe aus Holz. Die verlieren schnell an Glanz, wenn sie unnötig stark der Witterung ausgesetzt werden. Wer einen Keller oder Dachboden hat, sollte die Gartenmöbel über die kühle Jahreszeit am besten komplett einlagern. Man reinigt die Möbel vorher einmal gründlich und kann sie im Frühling dann wieder ganz entspannt rausstellen. Wer nicht so viel Platz hat, sollte die Möbel trotzdem schützen. Zusammenstellen und wasserdicht abdecken ist da dann die beste Option. Optimalerweise wird die Abdeckung dann an sonnigen Tagen einmal gelüftet. So können wir Schimmel vorbeugen. Und ähnlich sieht es beim geliebten Standgrill aus. Reinigen, abtrocknen, abdecken und die Gasflasche entfernen. Aber Achtung, je nach Gasflaschenart muss sie anders gelagert werden. Und falls man anderen Lebewesen anschließend auch noch was Gutes tun möchte, ist der Herbst die perfekte Zeit, um Vogelhäuschen aufzustellen, um den beheimateten Singvögeln den futterarmen Winter ein bisschen zu erleichtern.
0: Dankeschön, Laura. Also jetzt habe ich es mir notiert. Putzen, abdecken, reinstellen. Und auslernen. Und so können wir dann ganz einfach dafür sorgen, dass der eigene Balkon oder eben auch der Garten auch im nächsten Frühling wieder strahlt.

0: hört Radio 38 am Wochenende und noch vor den Radio 38 Nachrichten um 12, also in 6 Minuten ist es ja, hört ihr den 80er Flashback von Erasure, A Little Respect, in knapp 2,5 Minuten.
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0: Der 80er Flashback mit Erasure. A Little Respect um exakt 12 Uhr.
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0: Heute wiederum mit viel Sonne und nur ganz wenigen Wolken. Entsprechend trocken bleibt es auch. Und ähnlich schön wie heute wird es auch morgen und am Montag noch sein. Weiterhin viel Sonne, nur wenig Wolken. Es bleibt weiter trocken und wirklich sehr, sehr angenehm. Morgen mit bis zu 25 Grad und sogar 27 sind es dann am Montag.
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2: Ich bin Tanja Wagner. Die hohen Spritpreise machen gebrauchte Elektroautos attraktiver, aber auch teurer. Von Mai bis August sind die Restwerte für dreijährige Stromer um 1,4 Prozentpunkte gestiegen, wie aus Daten des Marktbeobachters DAT hervorgeht. Die Restwerte für Benziner und Diesel sind dagegen gesunken.
3: Dass gebrauchte E-Autos teurer werden, ist ungewöhnlich. Normalerweise ist es im Jahresverlauf eher umgekehrt, sagen die Experten. Aber die hohen Spritpreise haben dafür gesorgt, dass E-Autos begehrter geworden sind. Und zwar sowohl neue als auch gebrauchte. Inzwischen verkaufen Autohändler sogenannte Stromer auch schneller als Benziner und Diesel. Insgesamt spielen E-Autos auf dem Gebrauchtwagenmarkt aber weiter nur eine untergeordnete Rolle. Thomas Thonfeld, Nachrichtenredaktion.
2: Schickt Deutschland München oder Köln-Rhein-Ruhr ins Rennen um die Olympischen und Paralympischen Spiele 2036, 2040 oder 2044? Heute kommt der Deutsche Olympische Sportbund zu einer Mitgliederversammlung in Baden-Baden zusammen und entscheidet, mit welchem Standort sich Deutschland bewerben wird.
4: München hat die Nase leicht vorn. Es konnte den Deutschen Olympischen Sportbund vor allem durch kurze Fahrzeiten im geplanten Konzept überzeugen. Für Köln-Rhein-Ruhr spricht das Ticketpotenzial und die Anzahl der möglichen Tageszuschauer durch den Ballungsraum in Nordrhein-Westfalen. Am frühen Nachmittag wird Bundespräsident Steinmeier in Baden-Baden verkünden, mit wem der DOSB in die internationale Bewerbungsphase

0: künftig spürbar entlasten. Die künstliche Intelligenz des ChatGPT-Entwicklers OpenAI hat von Nutzern hochgeladene Bilder auf Online-Plattformen platziert. Ein Großteil sei bereits wieder entfernt worden und man arbeite mit den Plattformen daran, auch den Rest zu löschen, erklärte OpenAI. Unterdessen deutet sich an, dass noch viele weitere Enthüllungen um eigenständige Hacking-Aktivitäten der KI von OpenAI folgen könnten.
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2: Und momentan ist noch immer alles frei auf den Straßen, aber wir haben Blitzer auf der B188 in Gifhorn, auf der Bromer Straße, ebenfalls die B188 in Wolfsburg auf der Oebisfelder Straße in Höhe VW-Parkhaus. In Wolfsburg stehen sie auf der Hesslinger Straße, dann in Braunschweig auf der Zeller-Herr-Straße, in Kleinlafferde auf dem Münstädter Weg, in Salzgitter-Tiede auf der Frankfurter Straße, dann in Wolfenbüttel auf der Lindener Straße und in Salzgitter-Engelnstedt auf der Peiner Straße. Und habt ihr auch noch was gesehen, Blitzer oder auch Staus, dann gerne durchrufen. Oder WhatsApp, Text oder auch Sprachnachricht schicken. Die Nummer 0800, dann eine 6 und dreimal die 38. Vielen Dank.
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2: Mit Stefan am Samstag. Bibi Blocksberg, die ist wieder zurück. Und zwar im Kino. Und welches Abenteuer sie dort erlebt, das hört ihr gleich in unserem Kinotipp.
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1: Deutschlands vielleicht bekannteste Hexe ist zurück auf der Kinoleinwand.
2: Hallo, ich bin Bibi.
3: Bibi wer?
2: Bibi Blocksberg.
1: Bereits seit 1980 begleitet uns Bibi Blocksberg und sie ist längst nicht mehr nur Einschlafbegleitung für die Kinder, sondern vielmehr spaßiges Abenteuer für die ganze Familie. Mit Happy End Garantie. Bibi Blocksberg, die total verhexte Zeitreise, heißt der neueste Streifen, in dem Bibi als Praktikantin in einem Museum anfängt.
2: Nice! Du bist die neue Praktikantin, oder?
1: Plötzlich verschwindet aus dem Museum eine kostbare Spieluhr. Beim Versuch, den Fall zu lösen, zaubert sich Bibi mit ihrer besten Freundin Marita versehentlich ins Jahr 1887 auf das Schloss Klunkerberg.
2: Wir müssen unbedingt rauskriegen, wer die Uhr geklaut hat.
4: Eine Spieluhr kann doch nicht einfach so spurlos verschwinden.
2: Wir hetzen uns in die letzte Nacht zu dem Zeitpunkt, als die Uhr geklaut wurde. Absolut safe.
5: Bibi, wo sind wir?
2: Wir sind 139 Jahre zurück in die Vergangenheit gereist.
1: Bibi muss nicht nur zurück in die Gegenwart, sondern beim Kampf um die Spieluhr auch gegen die böse Gräfin Mathilde von Molch bestehen. Aber am Ende wird natürlich alles gut. Bibi Blocksberg, die total verhexte Zeitreise, ist eine Mischung aus Fröhlichkeit, milder Spannung und Fantasie. Dazu ist der Film mit zum Beispiel Nilam Farouk, Fritzi Haberland oder Paulina Roginski toll besetzt. Das Bibi-Abenteuer ab sofort in den Kinos. Neu im Streaming-Bereich bei Prime Video ist die amerikanische Romantikkomödie Die theoretische Unwahrscheinlichkeit von Liebe mit Lily Reinhart und Tom Bateman.
6: Die Wissenschaft lehrt uns, dass Moleküle in Bewegung bleiben, bis sie ihr Gegenstück finden.
7: Da ist dieser Typ. Er geht mit meiner besten Freundin aus. Der einzige Weg, dass sie ihn datet, wird sein, dass ich irgendwen date.
1: Olive Smith ist eine Doktorandin an der Stanford University, die sich ganz der Forschung widmet, um ihre beste Freundin Anne davon zu überzeugen, dass sie über ihren Ex-Freund Jeremy hinweg ist, küsst sie Professor Adam Carlson, den erstbesten Mann, der ihr über den Weg läuft. In der Folge beginnen Olive und Adam eine Scheinbeziehung mit klaren Regeln und gegenseitigen Vorteilen. Allerdings verschwimmen die Grenzen zwischen Schein und wahren Gefühlen zunehmend.
8: Ich akzeptiere Ihren Vorschlag, Ihrer Freundin ein Liebesverhältnis vorzutäuschen.
9: Klingt ein bisschen schrecklich, wenn man es so ausdrückt.
10: Ich sollte dich küssen. Deine Freunde sind auf dem Balkon.
1: Ob Olive und Professor Adam Carlson sich am Ende kriegen, vielleicht ist es ja nicht ganz so schwer zu erraten, aber überzeugt euch selbst. Die theoretische Unwahrscheinlichkeit von Liebe ab sofort auf Prime Video.
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0: Es ist 10:55 am Samstag. Hier ist Radio 38 am Wochenende. Und Kelly-Fans sind oftmals auch der Meinung, er war von allen der Beste und Erfolgreichste und vor allem auch der, der am meisten drauf hatte. Und das ist, glaube ich, bis heute nicht anders. Michael Patrick Kelly hat es weit gebracht, auch jetzt noch, auch solo, seit langer Zeit. Roundabouts hört ihr gleich noch vor halb. Wir spielen eure Lieblingssongs.
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1: Es ist 12:30.
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1: Heute ganz viel Sonne wiederum mit dabei und wir sehen es auch, nur wenige Wolken, sehr harmlose Wolken noch dazu. Also heute wieder schönes, trockenes Wetter und angenehm bei Temperaturen bis zu 22 Grad. Und der Radio 38 Wettertrend zeigt morgen dann am Sonntag, da wären es sogar bis zu 25 Grad. Es bleibt ähnlich schön wie heute, weil auch trocken, nur wenige Wolken. Fast wolkenfrei und ganz viel Sonne dann am Montag, dann sogar bei bis zu 27 Grad.
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1: Freie Straßen momentan, aber Blitzer haben wir auf der B188 in Gifhorn auf der Bromer Straße sowie in Wolfsburg auf der Oebisfelder Straße in Höhe VW Parkhaus. In Wolfsburg stehen sie auf der Hesslinger Straße, dann in Braunschweig auf der Zeller-Herr Straße, in Kleinlafferde auf dem Münstädter Weg, in Salzgitter-Tiede auf der Frankfurter Straße, dann in Wolfenbüttel auf der Lindener Straße und in Salzgitter-Engelnstedt auf der Peiner Straße. Und habt ihr auch noch was gesehen? Blitzer oder Staus? Gerne durchrufen oder WhatsApp, Text oder auch Sprachnachricht schicken. Die Nummer 0800, dann 16 und 3x die 38. Vielen Dank.
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1: Mit Stefan am Samstag. Die hohen Energiepreise, die waren ja auch in den letzten politischen Wahlen immer wieder so ein Thema. Und wir alle merken, wie extrem teuer das Leben allein schon an der Zapfsäule geworden ist. Wer tanken muss, tut das schon lange nicht mehr, jetzt wirklich gut gelaunt. Nee, jetzt haben sich Bundesrat und Bundestag gestern auf eine Entlastung geeinigt. Und das Entlastungspaket, das schauen wir uns gleich nochmal genauer an.
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schönes Wochenende euch mit Radio 38 und euren Lieblingssongs. Gleich noch mit Ronan Keating und Life is a Rollercoaster. Ja, jetzt ging es dann doch recht schnell. Ja. Gestern haben Bundestag und Bundesrat also für den Tankrabatt gestimmt. Konkret wird die Energiesteuer auf Kraftstoffe um 14 Cent gesenkt, so der Plan. Ja. Und weil dadurch eben auch die Mehrwertsteuer wegfällt, die darauf ja erhoben werden würde, macht das dann insgesamt 17 Cent Entlastung aus, die der Sprit dann also künftig günstiger werden soll. Und mit künftig ist der Oktober gemeint, geht dann also schon am 1. Oktober, sprich nächste Woche los und läuft dann bis Jahresende. Ja, aber nun gibt es ja noch ein zweites Instrument zur Regulierung des Preises, ja, den Spritpreisdeckel. Neben dem reinen Brennstoffpreis beeinflussen ja mehrere Faktoren den endgültigen Preis an der Zapfsäule. Transport, Lagerung, Versicherung, Verluste, da gibt es einiges, was dann noch so mit eingerechnet wird in den endgültigen Preis dann. Und nun soll eine Behörde dann den erlaubten maximalen Spritpreis bei den Tankstellen berechnen. Dieser sogenannte Preisdeckel, der soll spätestens am 1. Januar dann eingeführt werden. Da hat die Regierung also jetzt noch so ein bisschen Zeit für den Feinschliff. Mal gucken, was da am Ende tatsächlich Konkretes bei rauskommt. Bleibt ein brisantes Thema, die Spritpreisentwicklung. Und wenn ihr heute noch tanken müsst oder eben auch die nächsten Tage, dann kann euch ein kurzer Vergleich helfen, bevor ihr tankt. Ja, wie ihr immer den in eurer Gegend am wenigsten teuren Preis findet, so muss man es nennen. Ja, schaut gerne mal auf unserer Website vorbei, radio38.de.

0: Das ist das Wochenende mit Radio 38. Es ist Samstag, in 7 Minuten haben wir es 13 Uhr und vor den Nachrichten bekommt ihr noch Yesu mit Don't Go, der 80er Flashback.
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0: einer Minute haben wir es 13 Uhr.
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0: Heute ein sonniger Tag, wir sehen schon den gesamten Vormittag bisher und auch am Nachmittag geht's weiter. Mit viel Sonne und nur wenig Wolken und entsprechend trocken und angenehm bleibt's bei bis zu 22 Grad. Und der Radio 38 Wettertrend zeigt für morgen, für den Sonntag, auch schönes Sonntagswetter. Viel Sonne, wiederum nur wenig Wolken, dann sogar bei bis zu 25 Grad. Noch ein bisschen weniger Wolken und noch länger Sonne. Dann am Montag in die neue Woche starten wir sehr sonnig mit bis zu 27 Grad. Es ist fast schon sommerlich.
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2: Ich bin Tanja Wagner. Schickt Deutschland München oder Köln-Rhein-Ruhr ins Rennen um die Olympischen und Paralympischen Spiele 2036, 2040 oder 2044? Heute kommt der Deutsche Olympische Sportbund zu einer Mitgliederversammlung in Baden-Baden zusammen und entscheidet, mit welchem Standort sich Deutschland bewerben wird.
3: München liegt knapp vorne, aber beide Standorte haben von der Kommission des Deutschen Olympischen Sportbunds die Beurteilung sehr gut bekommen. Als das große Plus an der bayerischen Landeshauptstadt sieht der Olympische Sportbund die kurzen Wege. Aber Köln-Rhein-Ruhr hat eine große Trumpfkarte und das ist die Anzahl der potenziellen Tickets und möglichen Tageszuschauer. Da hat der Ballungsraum in Nordrhein-Westfalen ganz klar die Nase vorn. Finn Wiens, Nachrichtenredaktion.
2: Der Deutsche Gewerkschaftsbund hat heute in 15 deutschen Großstädten zu Kundgebungen aufgerufen. Grund die Reformpläne der Bundesregierung zu den Themen Rente, Gesundheit und Arbeit und die Sorge vor Sozialabbau. Die Arbeitgeber kritisieren den Aufruf.
4: Rituelle Reformverweigerung, so der Vorwurf vom Hauptgeschäftsführer der Arbeitgeberverbände an die Gewerkschaften. Sie würden zu fast jeder Veränderung Nein sagen. Die sehen das naturgemäß anders und warnen vor drohenden Verschlechterungen bei Arbeitnehmerrechten und sozialer Sicherheit, zum Beispiel bei der Rente. Hart verdient, deine Arbeit, deine Gesundheit, deine Rente, so das Motto, unter dem die Kundgebungen zum Beispiel in Berlin, Frankfurt, Hannover, Leipzig, Nürnberg und Essen heute stehen. Thomas Thonfeld, Berlin.
2: Die hohen Spritpreise machen gebrauchte E-Autos für Käufer attraktiver, aber auch teurer. Von Mai bis August sind die Restwerte für dreijährige Stromer um 1,4 Prozentpunkte gestiegen, wie aus Daten des Marktbeobachters DAT hervorgeht. Die Restwerte für Benziner sanken dagegen um 0,4 Prozentpunkte, die für Diesel sogar um 1,1 Prozentpunkt. In einer der bislang aktivsten Hurrikansaisons im Pazifik sind derzeit gleich drei Wirbelstürme, teilweise der Kategorie 5, unterwegs. Während Mexiko und Hawaii die Entwicklung der Hurrikane Polo bzw. Nolo mit Sorge beobachten, zieht Odali weit von der Küste entfernt über das Meer, ohne eine Bedrohung für das Festland darzustellen. Im Atlantik ist es dagegen ungewöhnlich ruhig.
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1: Wer führt eigentlich Führungskräfte? Naja, sie sich selber, oder? Oder muss da auch mal jemand von außen drauf schauen? Mit dieser Frage wollen wir uns heute so ein bisschen beschäftigen in dieser Expertenstunde. Und dafür habe ich hier jemanden mit dabei, der genau das tut, nämlich mit den Führungskräften über ihre Führung sprechen. Lutz Kadereit ist da, derjenige, dem hier in der Region 38 sehr viele Führungskräfte schon vertrauen, sehr gerne mit ihm drüber sprechen. Hallo Lutz und willkommen.
2: Ja, hallo Tamara, schön, dass ich hier sein darf.
1: Vielen Dank, dass du dir heute Zeit genommen hast. Wir wollen ja, wie gesagt, einmal darüber sprechen, wer führt denn eigentlich die Führungskräfte? Und das ist vielleicht erstmal eine Frage, die viele seltsam finden. Geht dir das auch so, dass da Führungskräfte sagen, wer soll mich denn führen?
2: Ja, das kommt durchaus vor. Wobei, wenn du dir vorstellst, in welcher Situation sind Führungskräfte, die selbst keine Führungskraft mehr haben, also Unternehmer, Geschäftsführer, dann ist es ja so, sie müssen letztlich die Dinge mit sich selbst ausmachen, weil da kommt keiner und sagt, Mensch, das hast du gut gemacht, das hast du schlecht gemacht. Und selbst wenn sie in ihrem Umfeld fragen, bekommen sie natürlich, wenn sie eine Antwort bekommen dann doch eher eine verzerrte.
1: Und da kommst du als Führungskräftecoach quasi von außen und hilfst ihnen dabei, selber drauf zu schauen und aber auch natürlich eben, dass es auch dein Feedback gibt aus deiner jahrelangen Erfahrung, selbst als Führungskraft, aber jetzt eben auch als Coach.
2: Ja, also ich helfe am liebsten Führungskräften, die für sich schon festgestellt haben, dass sie sagen, irgendwas stimmt hier nicht, ich möchte gerne was verändern. Und ich frage dann immer, was hättest du denn gerne anders? Denn es gibt natürlich auch welche, die sind mit ihren Ergebnissen völlig zufrieden. Und da sage ich, wunderbar, mach weiter damit, da kann ich dir gar nicht helfen. Aber die, die für sich feststellen, sie haben irgendwo eine Unzufriedenheit mit dem Ergebnis, finden aber selbst nicht so den Ansatz für Veränderungen, mit denen komme ich gut ins Gespräch und dann finden wir gemeinsam raus, wie das funktioniert.
1: Und magst du uns einmal verraten, was sind denn da so die Stellschrauben, wo sie sagen, da sind sie unzufrieden? Wann kommt man da auf dich zu?
2: Also ich glaube, ein Erlebnis, das die allermeisten Führungskräfte haben, ist so eine Erkenntnis von Delegation funktioniert manchmal nicht. Mhm. Und wenn ich frage, woran machst du das fest, dann sagen die ja, ich erkläre meinen Mitarbeitern haargenau, was sie tun sollen. Und ich frage dann sogar noch nach, ob sie es verstanden haben und ob sie Fragen haben. Und dann scheint alles klar zu sein. Und zwei Tage später liegt die Aufgabe wieder bei mir auf dem Tisch. Und dann ist die Zeit weg, dann ist auch Druck auf dem Kessel. Und dann mache ich es schlichtweg selber, bin am Ende aber frustriert, weil ich nicht weiß, wie ich es beim nächsten Mal anders mache, damit die Aufgabe nicht wieder bei mir landet.
1: Mhm. Ja, wir wissen ja auch, 53% aller Führungskräfte sind vor allem emotional auch sehr überlastet. Ja. Und was da Bedürfnisse mit zu tun haben, wie man auch Entwicklung in einem Team, aber auch für sich selber findet. Das werden wir in dieser Expertenstunde ein bisschen mit dir gemeinsam besprechen und uns auch nochmal damit auseinandersetzen, wie Führungskräfte und Führungskräfteseminare genau da ansetzen können.
2: Da freue ich mich drauf.

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1: Wer an Führungskräfte und Führungskräfte-Coaching denkt, der denkt bestimmt nicht daran, dass man seine eigenen Bedürfnisse erkennen muss, um auch die Bedürfnisse der Mitarbeitenden zu ergründen. Lutz, das gehört aber eindeutig zusammen.
2: Auf jeden Fall. Was für mich so ein Leitsatz geworden ist, wirklich ganz, ganz starker Leitsatz ist, jeder tut aus freien Stücken immer das, was seine Bedürfnisse befriedigt. Egal, was seine Aufgabe ist. Mhm. Denn nur, wenn dir etwas wirklich wichtig ist, dann hast du auch einen so starken inneren Antrieb, dass du alle deine Fähigkeiten nutzt, um damit ein gutes Ergebnis zu erzielen. Und da spielt es keine Rolle, ob das Mitarbeiter oder Führungskraft oder auch Vorstand ist.
1: Das heißt, ich muss einen Sinn sehen in meiner Arbeit, der auch eines meiner Bedürfnisse erfüllt, und das ist nicht unbedingt der Obstkorb.
2: Das ist ziemlich wahrscheinlich überhaupt nicht der Obstkorb. Also Sinn ist aus meiner Sicht alles entscheidend, denn Sinn entscheidet darüber, ob du bereit bist, dich zu engagieren. Und Sinn entsteht dann, wenn du feststellst, ich kann etwas tun, was auf meine Bedürfnisse einzahlt. Und in dem Zusammenhang bedeutet für mich Bedürfnisse. Bedürfnisse sind ausgewertete Erfahrungen damit, wie du gelernt hast, schwerwiegende Probleme in deinem Leben zu lösen. Das heißt, du hast dir Strategien entwickelt aus der Erfahrung heraus, wie du mit Themen umgehst, um voranzukommen. Und diese Erfahrung möchtest du so häufig wie möglich anwenden, und daraus entwickelt sich das Bedürfnis. Und wenn du dazu Gelegenheit bekommst, dann darf das, was du tust, sogar auch richtig anstrengend sein. Das kennt jeder von seinem Hobby. Wenn du was hast, was dich so richtig begeistert, dann gibst du richtig volle Pulle Gas. Darf das anstrengend sein, aber es war am Ende cool. Wenn du aber etwas tun musst, was nicht deins ist, weil es für dich keinen Sinn hat, dann ist auch die kleinste Anstrengung schon eigentlich zu viel und die stresst dich total.
1: Und natürlich müssen wir gewisse Dinge tun. Das lässt sich nicht vermeiden, dass einige Sachen einfach sein müssen. Aber du sagst, Führungskräfte müssen sich selbst ergründen, was ihre Bedürfnisse sind, und dann versuchen, ihr Team so aufzubauen, dass auch deren Bedürfnisse sinnvoll eingesetzt werden.
2: Ja, wenn ich mit anderen Menschen arbeiten möchte und habe für mich selbst die Frage nicht beantwortet, was ist mir denn eigentlich wichtig, warum ist mir das wichtig und wie gehe ich damit um, wie gestalte ich mein Leben damit, dann besteht natürlich die Gefahr, dass wenn ich jetzt mit Mitarbeitern arbeite, ich immer nach Antworten auf diese Fragen innerlich suche. Und wenn ich mit dem Fokus zumindest teilweise bei mir selbst bin, dann kann ich natürlich nicht mit dem Fokus bei den Mitarbeitern sein und dann kann ich sie nicht so betreuen, wie es das eigentlich bräuchte.
1: Magst du mir mal so einen kleinen Abriss geben, was das denn für Bedürfnisse sein könnten?
2: Also wenn wir es mal ganz einfach machen. Menschen haben manchmal das Bedürfnis, dass sie einfach selbst entscheiden, dass sie sich durchsetzen, dass sie Einfluss drauf nehmen, wie sich Dinge entwickeln. Dann gibt es Menschen, die sind gern kreativ und wollen gern Neues entdecken. Und es gibt Menschen, die fühlen sich sicherer damit, wenn es eine Struktur gibt und feste Regeln. Und es gibt auch wieder welche, die suchen nach dem Miteinander. Also die haben Bedürfnis nach Harmonie und Geborgenheit. Und jeder von uns trägt eine Mischung aus all diesen vier Gebieten in sich.
1: Na, vielen Dank schon mal für diesen Einblick. Wir werden in dieser Stunde noch viel mehr darüber hören, wie ja sich Führungskräfte entwickeln und daraus sich auch Teams entwickeln können. Vielen Dank schon mal für den Einblick.

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1: So, und heute bei mir zu Gast in der Expertenstunde Lutz Kahlereit, Führungskräftecoach hier bei uns aus der Region. Und Lutz, wir haben gerade davon gesprochen, dass sich Dinge verändern müssen, dass sich Dinge entwickeln müssen. Und Veränderung und Entwicklung, das gehört absolut zusammen.
2: Ja, absolut. Denn wenn du sagst, ich bin mit dem Ergebnis nicht zufrieden, was ich bisher erziele, dann brauchst du ja erstmal ein anderes Verhalten. Wenn du nichts veränderst an deinem Verhalten, bekommst du immer wieder das gleiche Ergebnis. Das heißt, die Frage ist also, was an meinem Verhalten darf ich verändern, um das neue Ergebnis zu bekommen?
1: Ich finde das so schön, dass du sagst, was darf ich verändern, weil wir haben ja davor darüber gesprochen, dass es intrinsisch sein muss, also es muss aus mir herauskommen, dieser Wille, es muss aus meinen Bedürfnissen herauskommen. Aber wie kann denn gute Entwicklung dann entstehen?
2: Es braucht immer eins von zwei Dingen. Entweder eine hin zu Motivation, das heißt etwas, wo du dich drauf freust, wo du sagst, da gibt's für mich was Neues zu entdecken, das möchte ich unbedingt erreichen. Oder dass du sagst, so wie es bisher ist, möchte ich es nicht haben, ich möchte es verändern. Das heißt, du gehst weg von dem Ergebnis, was du bisher hast, hin zu einem anderen. Wenn das beides nicht da ist, dann wird es natürlich schwer.
1: Ein wichtiges Element für Entwicklung, das hast du mir vorhin schon verraten, ist die Erfahrung.
2: Ja, weil die Erfahrung ja prägt, welche Gewohnheit prägen wir aus, um Probleme zu lösen. Das heißt, das ist ja auch eine Form von Entwicklung, die wir starten als Kleinkind, indem wir lernen, wie können wir unsere Probleme lösen. So, die Erfahrung, die du damit machst, die entwickeln sich hin zu Bedürfnissen. Und wenn du diese Erfahrung gemacht hast, dann hast du eben auch das Bedürfnis zu sagen, ich setze mich gerne durch, ich arbeite gerne mit Regeln, ich verbinde mich gerne mit anderen oder ich bin gerne kreativ.
1: Und du entwickelst ja auch in Zusammenarbeit mit den Menschen selber Führungskräfte in deinen Seminaren. Magst du uns da mal einen Einblick geben, wie man sich das vorstellen kann?
2: Also das, was ganz wichtig ist, jeder ist ja nur in der Lage, eine bestimmte Menge Neues aufzunehmen und umzusetzen. Und wenn du Menschen die Möglichkeit gibst, in einem 4-, 5-, 6-tägigen Seminar ganz viel Neues kennenzulernen, dann sind sie oft sehr begeistert, können sich das aber alles gar nicht merken, können es auch gar nicht umsetzen. Was dazu kommt ist, selbst wenn du nur etwas Kleines, Neues lernst. Jetzt musst du das ja ausprobieren, um die Erfahrung zu machen, das funktioniert auch. Wenn die Menschen aus dem Seminar rausgehen, gehen in ihren Arbeitsalltag, dann kommen die ganz alltäglichen Probleme auch wieder. Und die Probleme sind oft mit Druck und mit Stress verbunden, Kostendruck, Zeitdruck. Und immer, wenn wir unter Druck sind und dann in Stress geraten, dann neigen wir dazu, wieder die alten Muster zu nehmen. Und dann nutzt du das Neue nicht, kriegst diese Referenzerfahrung nicht und dann geht das im Prinzip in Vergessenheit. Deswegen ist es wichtig, Dinge regelmäßig neu zu lernen und zu üben. Und deshalb empfehle ich immer, eine Entwicklung über einen längeren Zeitraum zu machen. Das ist nicht, du gehst in den Raum und knippst den Lichtschalter an.
1: Wie dieses Lichtschalter anknipsen über einen langen Zeitraum funktioniert, das werden wir gleich in der nächsten Folge nochmal hören, in dem nächsten Abschnitt. Ich bin gespannt, wie du nochmal gleich von dem Führungskräfte-Coaching erzählen wirst.

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1: Wenn es irgendwo nicht ganz rund läuft, wo gehe ich dahin? Natürlich in die Werkstatt. Das gilt auch für Führungskräfte. Lutz, du hast da ein Prinzip, wo man genauso eben hingehen kann in eine Werkstatt, wenn es mal nicht so ganz rund läuft.
2: Ja, und das ist in dem Fall die Führungswerkstatt, also eben die Werkstatt für Führungskräfte, um sich selbst weiterzuentwickeln und um ihre Führung wirkungsvoller zu machen.
1: Wirkungsvoller zu machen heißt eben, wie wir es vorhin schon gelernt haben, Bedürfnisse erkennen bei sich selbst, um Bedürfnisse anderer zu erkennen und dann auch zu leben.
2: Ganz genau. Einfach bei sich selbst erstmal gucken, was sind Dinge, die mich beschäftigen, die mir wichtig sind. Wo gibt es vielleicht auch Dinge, die mich eher bremsen? Weil wenn dich was bremst, kommst du halt nicht so schnell voran. Da ein bisschen aufzuräumen und die Klarheit zu schaffen, dass man gute Entscheidungen treffen kann und dass ich als Führungskraft dann auch in der Lage bin, mit der Aufmerksamkeit bei meinen Mitarbeitern zu sein, um die dann zu entwickeln.
1: Wir sprechen gerade vom Werkstatt und da fällt mir ein, dass du mir auch vorhin von einem LKW erzählt hast, der in deinem Coaching ganz, ganz wichtig ist.
2: Ja, die LKW-Form. Also das ist so das Kürzel für Leistung gleich können mal wollen. Und die allermeisten Menschen, die ich treffe, die können deutlich mehr, als sie selbst glauben. Nur wenn du nicht weißt, wofür du das anwenden sollst, dann wirst du es nicht benutzen. Das heißt, das Wollen, die Motivation, der innere Antrieb sind entscheidend dafür, welche Leistung kommt da hinten raus.
1: Wir haben jetzt gerade von dir nochmal gehört, warum das für Führungskräfte so sinnvoll sein kann. Jetzt gibt es Führungskräfte, die sagen, ich habe einen großen Führungsstab oder hey, wir sind eher im Gegenteil nur so ein ganz kleines Team. Wo fange ich da an? Gehe ich da in so ein Einzelcoaching? Gehe ich in eine Gruppe?
2: Das bespreche ich meinen Kunden immer ganz individuell. Wenn sie eine ganze Gruppe von Führungskräften haben, macht es möglicherweise Sinn, das als ein Corporate-Training zu machen, das heißt für alle Führungskräfte in dem einen Unternehmen. Und wenn jemand sagt, ich möchte das nur selber für mich machen oder ich habe eine Führungskraft, der möchte ich gerne Entwicklungsmöglichkeit geben, dann gehen sie halt in das offene Format der Führungswerkstatt, machen das mit anderen Führungskräften aus anderen Unternehmen gemeinsam und dadurch nochmal eine Verstärkung erzielen.
1: Ich kann mir vorstellen, dass wenn ich sogar auch aus so einer hohen Position heraus sage, hey, ich öffne mich, dann möchte ich das mit einer Person tun, wo ich schon weiß, welche Werte sie vertritt, wie sie arbeitet. Gibt es denn die Möglichkeit, dich so ein bisschen kennenzulernen?
2: Ja, auf jeden Fall. Also mich kann jeder anrufen, kann mir schreiben und dann können wir uns entweder treffen auf einen Kaffee oder wir machen es online, die tauschen uns da ein bisschen aus und dann kann derjenige eine Idee kriegen, wie tickt der denn und ist das so eine Art und Weise, wo ich ganz gut mitarbeiten kann.
1: Ja, und du hast mir verraten, es gibt sogar ein Buch von dir zu dem Thema, das es sogar auch als Hörbuch gibt und du bietet ja die Möglichkeit, da sogar mal reinzuhören.
2: Buch heißt Deutschlands Mangelfachkräfte und es geht darin um Führung und wie du erkennen kannst, welche Bedürfnisse sind da und wie du Bedürfnisse nutzen kannst. Und ja, das gibt es als gedrucktes Buch und das gibt es auch als Hörbuch. Also ich habe so eine Hörprobe dafür. Ja, wer mir eine Mail schickt an office@lutzkadereit.com, dem schicke ich dieses Fall zurück und dann kriegt er so ein bisschen eine Idee, worum geht es in dem Buch und auch so ein bisschen eine Idee, wie tickt der Lutz.
1: Vielen Dank dafür, Lutz, und ich bin mir sicher, dass sich da einige Leute drauf melden werden und von dir einmal dieses Hörbuch sich schicken lassen, um dich kennenzulernen und auch deine Arbeit.

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1: Ich bin Thomas Bleskin. Milchprodukte könnten schon bald wieder teurer werden. Der zuständige Branchenverband hält deutliche Preissteigerungen für dringend notwendig. Erste Verhandlungen über frische Produkte sind bereits angelaufen.
2: Trinkmilch, Joghurt, Quark und Co. Die Nachfrage nach Milchprodukten boomt und Grund ist unter anderem der Proteinhype. Gleichzeitig ist das Angebot knapper geworden. Die Dürre im Sommer und der befürchtete starke El Niño-Effekt lassen die Lieferungen einbrechen. Derzeit liegt der Milchpreis auf einem 5-Jahrestief. Preiserhöhungen seien daher durchaus angebracht, heißt es aus der Branche. Auch die Landwirte drängen auf Preisanpassungen. Sie verweisen darauf, dass die hohen Kosten für Dünger, Energie und Treibstoff ihre Betriebe schon länger erheblich belasten. Tanja Wagner, Nachrichtenredaktion.
1: Der stellvertretende SPD-Vorsitzende Alexander Schweizer fordert Änderungen am Reformkurs von Bundeskanzler Merz. Der Frankfurter Allgemeinen Sonntagszeitung sagte er, Reformen müssten fair sein und alle müssten ihren Beitrag leisten. Merz setze dagegen zu stark auf Kürzungen im Sozialstaat und liefere auch wirtschaftspolitisch nicht ausreichend. Schweizer kritisierte zudem die geplante Rentenreform. Die Darstellung als unveränderbares Gesamtpaket bezeichnete er als Unsinn. Der Kanzler müsse stärker auf Augenhöhe mit den Menschen reden. Auf der Schiene rund um Gelsenkirchen geht seit der vergangenen Nacht gar nichts mehr. Unbekannte haben dort Kabel durchtrennt. Auch auf den Fernverkehrsstrecken kommt es deshalb zu Verspätungen und Umleitungen.
3: Im Großraum Gelsenkirchen geht nichts mehr, teilt die Bahn auf ihrem Zugportal mit. Und davon sind auch Strecken zum Beispiel von Dortmund nach München, Hamburg nach Basel und von Norddeutschland nach Köln betroffen, heißt es. Der Grund, Diebe hatten heute Nacht an den Gleisen in Gelsenkirchen Kabel gleich an mehreren Stellen herausgerissen und durchgeschnitten. Daraufhin sind Signale und Steuerungsanlagen der Bahn ausgefallen. Wie lange die Reparatur dauert, ist unklar. Thomas Thonfeld, Nachrichtenredaktion.
1: US-Sängerin Taylor Swift hat mit ihrer neuen Single Patient Zero einen Spotify-Rekord gebrochen. Der Song wurde gestern häufiger gestreamt als jeder andere Titel einer Künstlerin an einem einzigen Tag in diesem Jahr. Zugleich war Swift die meistgestreamte Künstlerin auf Spotify. Das Musikvideo zu Patient Zero soll morgen bei den MTV Video Music Awards vorgestellt werden.
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1: Ich bin Thomas Bleskin. SPD-Vize Alexander Schweizer wirft Bundeskanzler Friedrich Merz einen zu einseitigen Reformkurs vor. Der Frankfurter Allgemeinen Sonntagszeitung sagte er, wirtschaftliches Wachstum dürfe nicht vor allem durch Kürzungen im Sozialstaat erreicht werden. Reformen müssten fair verteilt sein. Auch die Rentenpläne sieht Schweizer kritisch. Die Bundesregierung dürfe sie nicht als feststehendes Gesamtpaket behandeln. Merz müsse den Menschen besser vermitteln, was sich ändern soll. Milchprodukte könnten schon bald wieder teurer werden. Der zuständige Branchenverband hält deutliche Preissteigerungen für dringend notwendig. Erste Verhandlungen über frische Produkte sind demnach bereits angelaufen.
2: Trinkmilch, Joghurt, Quark und Co. Die Nachfrage nach Milchprodukten boomt und Grund ist unter anderem der Proteinhype. Gleichzeitig ist das Angebot knapper geworden. Die Dürre im Sommer und der befürchtete starke El Niño-Effekt lassen die Lieferungen einbrechen. Derzeit liegt der Milchpreis auf einem 5-Jahrestief. Preiserhöhungen seien daher durchaus angebracht, heißt es aus der Branche. Auch die Landwirte drängen auf Preisanpassungen. Sie verweisen darauf, dass die hohen Kosten für Dünger, Energie und Treibstoff ihre Betriebe schon länger erheblich belasten. Tanja Wagner, Nachrichtenredaktion.
1: Auf der Schiene rund um Gelsenkirchen geht seit der vergangenen Nacht gar nichts mehr. Unbekannte haben dort Kabel durchtrennt. Auch auf Fernverkehrsstrecken kommt es deshalb zu Verspätungen und Umleitungen.
3: Im Großraum Gelsenkirchen geht nichts mehr, teilt die Bahn auf ihrem Zugportal mit. Und davon sind auch Strecken zum Beispiel von Dortmund nach München, Hamburg nach Basel und von Norddeutschland nach Köln betroffen, heißt es. Der Grund, Diebe hatten heute Nacht an den Gleisen in Gelsenkirchen Kabel gleich an mehreren Stellen herausgerissen und durchgeschnitten. Daraufhin sind Signale und Steuerungsanlagen der Bahn ausgefallen. Wie lange die Reparatur dauert, ist unklar. Thomas Thonfeld, Nachrichtenredaktion.
1: Bei einem schweren Verkehrsunfall in Witten in NRW sind 4 junge Menschen schwer verletzt worden. Nach Polizeiangaben übersah ein Autofahrer beim Überholen offenbar einen entgegenkommenden Linienbus und stieß mit einem weiteren Wagen zusammen. Dessen 18-jährige Fahrerin sowie 2 13-jährige und ein 15-jähriger wurden schwer verletzt. Der mutmaßliche Unfallverursacher und sein Beifahrer flohen zu Fuß und werden gesucht. Die Polizei sucht jetzt nach Zeugen.
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1: Ich bin Thomas Pleskin. München soll für Deutschland ins Rennen um die Olympischen und Paralympischen Spiele 2036, 40 oder 44 gehen. Die bayerische Landeshauptstadt setzte sich bei der Mitgliederversammlung des Deutschen Olympischen Sportbunds gegen Köln-Rhein-Ruhr durch.
2: Also die Euphorie hier im alten Rathaus, die war schon vorher riesig. Alle waren super zuversichtlich, aber jetzt darf München sich auch wirklich freuen. Denn die Stadt, die wird sich als Austragungsort für Deutschland für die Olympischen und Paralympischen Spiele bewerben. Schon beim Bürgerentscheid sagte München klar Ja zu Olympia. Mit über 60% stimmten die Bürgerinnen und Bürger für eine Bewerbung. Und das Konzept, das konnte sich jetzt letztlich auch gegen die Region Köln-Rhein-Ruhr durchsetzen. Aus München, Pia Wegner.
1: SPD-Vize Alexander Schweizer wirft Bundeskanzler Friedrich Merz einen zu einseitigen Reformkurs vor. Der Frankfurter Allgemeinen Sonntagszeitung sagte er, wirtschaftliches Wachstum dürfe nicht vor allem durch Kürzungen im Sozialstaat erreicht werden. Reformen müssen fair verteilt sein. Auch die Rentenpläne sieht Schweizer kritisch. Die Bundesregierung dürfe sie nicht als feststehendes Gesamtpaket behandeln. Merz müsse den Menschen besser vermitteln, was sich ändern solle. Mit starkem Wind und viel Regen soll ein Sturm am Wochenende die US-Ostküste treffen. Die Stadt New York rief zur Vorsicht auf, mehrere Konzerte von Musikstars wurden vorsorglich abgesagt.
3: Es ist der perfekte Sturm, dieser sogenannte Nor'easter. Viel Wind und Regen brauen sich zusammen und der Vollmond verstärkt noch die Gezeiten. Das bedeutet Hochwasser und Überflutungen an den Küstenstreifen. Der Fährverkehr zu allen Inseln wurde eingestellt und auch viele Veranstaltungen und Konzerte fallen ins Wasser. Ein großes Festival in New York's Central Park mit Alicia Keys, Lenny Kravitz und John Legend wurde abgesagt. Auch Ed Sheerans Konzerte in Boston fallen aus und Medien rund um die UN-Generaldebatte in New York bauen ihre Zelte ab. Tina Eck, USA.
1: Milch, Joghurt und Quark könnten schon bald wieder teurer werden. Der Milchindustrieverband hält deutliche Preissteigerungen für dringend notwendig. Erste Verhandlungen über frische Produkte seien bereits angelaufen. Als Gründe nennt der Verband eine starke Nachfrage und geringere Milchanlieferungen nach der sommerlichen Dürre. Auch weltweit könnte das Angebot zurückgehen. Bei Butter sind die Preise bereits gestiegen.
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1: Ich bin Thomas Bleskin. München soll für Deutschland ins Rennen um die Olympischen und Paralympischen Spiele 2036, 40 oder 44 gehen. Die bayerische Landeshauptstadt setzte sich bei der Mitgliederversammlung des Deutschen Olympischen Sportbunds gegen Köln-Rhein-Ruhr durch.
2: Also die Euphorie hier im alten Rathaus, die war schon vorher riesig. Alle waren super zuversichtlich. Aber jetzt darf München sich auch wirklich freuen. Denn die Stadt, die wird sich als Austragungsort für Deutschland für die Olympischen und Paralympischen Spiele bewerben. Schon beim Bürgerentscheid sagte München klar Ja zu Olympia. Mit über 60% stimmten die Bürgerinnen und Bürger für eine Bewerbung. Und das Konzept, das konnte sich jetzt letztlich auch gegen die Region Köln-Rhein-Ruhr durchsetzen. Aus München, Pia Wegner.
1: SPD-Vize Alexander Schweizer wirft Bundeskanzler Friedrich Merz einen zu einseitigen Reformkurs vor. Der Frankfurter Allgemeinen Sonntagszeitung sagte er, wirtschaftliches Wachstum dürfe nicht vor allem durch Kürzungen im Sozialstaat erreicht werden. Reformen müssen fair verteilt sein. Auch die Rentenpläne sieht Schweizer kritisch. Die Bundesregierung dürfe sie nicht als feststehendes Gesamtpaket behandeln. Merz müsse den Menschen besser vermitteln, was sich ändern solle. Milchprodukte könnten schon bald wieder teurer werden. Der zuständige Branchenverband hält deutliche Preissteigerungen für dringend notwendig. Erste Verhandlungen über frische Produkte sind bereits angelaufen.
3: Trinkmilch, Joghurt, Quark und Co. Die Nachfrage nach Milchprodukten boomt und Grund ist unter anderem der Proteinhype. Gleichzeitig ist das Angebot knapper geworden. Die Dürre im Sommer und der befürchtete starke El Niño-Effekt lassen die Lieferungen einbrechen. Derzeit liegt der Milchpreis auf einem 5-Jahrestief. Preiserhöhungen seien daher durchaus angebracht, heißt es aus der Branche. Auch die Landwirte drängen auf Preisanpassungen. Sie verweisen darauf, dass die hohen Kosten für Dünger, Energie und Treibstoff ihre Betriebe schon länger erheblich belasten. Tanja Wagner, Nachrichtenredaktion.
1: US-Sängerin Taylor Swift hat mit ihrer neuen Single Patient Zero einen Spotify-Rekord gebrochen. Der Song wurde gestern häufiger gestreamt als jeder andere Titel einer Künstlerin an einem einzigen Tag in diesem Jahr. Zugleich war Swift die meistgestreamte Künstlerin auf Spotify. Das Musikvideo zu Patient Zero soll morgen bei den MTV Video Music Awards vorgestellt werden.
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1: Ich bin Thomas Bleskin. Bundesaußenminister Johann Wadephul hat sich in New York mit seinem russischen Kollegen Sergei Lavrov getroffen. Es war das erste bilaterale Gespräch der Außenminister beider Länder seit Beginn des russischen Angriffskriegs gegen die Ukraine 2022. Das Treffen fand am Rande der UN-Generaldebatte statt. Nach Angaben des russischen Außenministeriums hatte die deutsche Seite darum gebeten. Welche konkreten Themen Wadephul und Lavrov besprachen, ist nicht bekannt. Die SPD stemmt sich gegen Reformpläne von CDU-Gesundheitsminister Carsten Linnemann bei der Pflege. Wenige Tage vor dem angesetzten Kabinettstermin kündigte SPD-Fraktionschef Matthias Miersch in der Bild an, ein reines Kürzungspaket mache die SPD-Bundestagsfraktion so nicht mit.
2: Die Pflegekassen schlagen Alarm. Das Geld reicht hinten und vorne nicht. Darum will die Regierung sie noch stärker als jetzt entlasten. Am Mittwoch will Gesundheitsminister Linnemann seine Pläne im Kabinett vorlegen. Doch das könnte an der SPD scheitern. Denn die fordert strukturelle Reformen und dass sich Privatversicherte stärker beteiligen. Der aktuelle Vorschlag sei vor allem ein Kürzungspaket. Die SPD wirbt außerdem nach wie vor für einen Preisdeckel für Pflegende in Heimen. Denn die müssen aktuell im Schnitt fast 3.400 Euro im Monat aus eigener Tasche dazu zahlen. Thomas Bremser, Nachrichtenredaktion.
1: Papst Leo XIV. Hat bei seinem Frankreich-Besuch in Paris eine Messe mit rund 700.000 Menschen gefeiert. Auf der Fahrt im Papamobil über die Champs-Élysées wurde er von einer großen Menschenmenge bejubelt.
3: Der Andrang und die Begeisterung für den Papst im sonst eher kirchenkritischen Frankreich waren einfach überwältigend. Schon viele Stunden vor der Ankunft des Kirchenoberhauptes strömten Zehntausende ins Zentrum der französischen Hauptstadt. Auf den Jubel entlang der Straßen folgten dann Einkehr und Andacht während der Messe im XXL-Format. In seiner Predigt rief Leo XIV. Die Menschen zu Gottvertrauen und zur Weitergabe des Glaubens auf. Auch aus Deutschland angereiste Gläubige befanden sich unter den Besuchern. Michael Evers, Paris.
1: Und zum Sport. München ist der deutsche Bewerber für Olympische und Paralympische Spiele 2036, 2040 oder 44. Bei der Mitgliederversammlung des Deutschen Olympischen Sportbunds setzte sich die Stadt mit 91-50 Stimmen gegen die Region Köln-Rhein-Ruhr durch. Bundeskanzler Merz sagte Unterstützung für die Bewerbung zu. Nun muss München im internationalen Auswahlverfahren des IOC bestehen.
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2: Ich bin Thomas Bleskin. Bundesaußenminister Wadefuhl hat sich in New York überraschend mit seinem russischen Kollegen Lavrov getroffen. Es war das erste bilaterale Gespräch auf Außenministerebene seit Beginn des russischen Angriffskriegs gegen die Ukraine. Aus deutschen Delegationskreisen hieß es, Wadefuhl habe Russland zur Deeskalation aufgefordert. Zugleich habe er eine Rückkehr zu konstruktiveren Beziehungen für möglich erklärt, wenn Moskau ernsthaft bereit sei, den Krieg zu beenden. Das Gespräch dauerte gut 20 Minuten. München ist der deutsche Bewerber für Olympische und Paralympische Spiele 2036, 40 oder 44. Bei der Mitgliederversammlung des Deutschen Olympischen Sportbunds setzte sich die Stadt gegen die Region Köln-Rhein-Ruhr durch.
3: Kurze Wege, eine kurze Anreise zu den Wettkämpfen und dass über 50% der Sportarten im Olympiastadion stattfinden sollen. Mit diesem Konzept hat München überzeugt. Die Region Köln-Rhein-Ruhr hingegen hat eine Absage kassiert. Über 50 Jahre nach den letzten Sommerspielen wollen also nicht nur die Münchnerinnen und Münchner die Spiele wieder in der Stadt, sondern auch der DOSB. Nach der Entscheidung lief im Münchner Rathaus We Are the Champions von Queen. Aus München, Pia Wegner.
2: Milchprodukte könnten schon bald wieder teurer werden. Der Milchindustrieverband hält deutliche Preissteigerungen für dringend notwendig. Erste Verhandlungen über frische Produkte seien bereits angelaufen, hieß es.
4: Trinkmilch, Joghurt, Quark und Co. Die Nachfrage nach Milchprodukten boomt und Grund ist unter anderem der Proteinhype. Gleichzeitig ist das Angebot knapper geworden. Die Dürre im Sommer und der befürchtete starke El Niño-Effekt lassen die Lieferungen einbrechen. Derzeit liegt der Milchpreis auf einem 5-Jahrestief. Preiserhöhungen seien daher durchaus angebracht, heißt es aus der Branche. Auch die Landwirte drängen auf Preisanpassungen. Sie verweisen darauf, dass die hohen Kosten für Dünger, Energie und Treibstoff ihre Betriebe schon länger erheblich belasten. Tanja Wagner, Nachrichtenredaktion.
2: Papst Leo XIV. Hat bei seinem Frankreich-Besuch in Paris eine Messe mit hunderttausenden Menschen gefeiert. Zuvor wurde das Oberhaupt der katholischen Kirche bei einer Fahrt im Papamobil über die Champs-Élysées von einer großen Menschenmenge bejubelt. In seiner Predigt rief Leo zu Gottvertrauen und zur Weitergabe des Glaubens auf. Danach reiste der Papst weiter zum Wallfahrtsort Lourdes.
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1: Ich bin Thomas Bleskin. Bundesaußenminister Johann Wadephul hat sich in New York mit seinem russischen Kollegen Sergei Lavrov getroffen. Es war das erste bilaterale Gespräch der Außenminister beider Länder seit Beginn des russischen Angriffskriegs gegen die Ukraine 2022. Das Treffen fand am Rande der UN-Generaldebatte statt. Nach Angaben des russischen Außenministeriums hatte die deutsche Seite darum gebeten. Die SPD stemmt sich gegen Reformpläne von CDU-Gesundheitsminister Carsten Linnemann bei der Pflege. Wenige Tage vor dem angesetzten Kabinettstermin kündigte SPD-Fraktionschef Matthias Miersch in der Bild an, ein reines Kürzungspaket mache die SPD-Bundestagsfraktion so nicht mit.
2: Die Pflegekassen schlagen Alarm. Das Geld reicht hinten und vorne nicht. Darum will die Regierung sie noch stärker als jetzt entlasten. Am Mittwoch will Gesundheitsminister Linnemann seine Pläne im Kabinett vorlegen. Doch das könnte an der SPD scheitern. Denn die fordert strukturelle Reformen und dass sich Privatversicherte stärker beteiligen. Der aktuelle Vorschlag sei vor allem ein Kürzungspaket. Die SPD wirbt außerdem nach wie vor für einen Preisdeckel für Pflegende in Heimen. Denn die müssen aktuell im Schnitt fast 3.400 Euro im Monat aus eigener Tasche dazu zahlen. Thomas Bremser, Nachrichtenredaktion.
1: Papst Leo XIV. Hat bei seinem Frankreich-Besuch in Paris eine Messe mit rund 700.000 Menschen gefeiert. Auf der Fahrt im Papamobil über die Champs-Élysées wurde er von einer großen Menschenmenge bejubelt.
3: Der Andrang und die Begeisterung für den Papst im sonst eher kirchenkritischen Frankreich waren einfach überwältigend. Schon viele Stunden vor der Ankunft des Kirchenoberhauptes strömten Zehntausende ins Zentrum der französischen Hauptstadt. Auf den Jubel entlang der Straßen folgten dann Einkehr und Andacht während der Messe im XXL-Format. In seiner Predigt rief Leo XIV. Die Menschen zu Gottvertrauen und zur Weitergabe des Glaubens auf. Auch aus Deutschland angereiste Gläubige befanden sich unter den Besuchern. Michael Evers, Paris.
1: Und zum Sport. München ist der deutsche Bewerber für Olympische und Paralympische Spiele 2036, 2040 oder 2044. Bei der Mitgliederversammlung des Deutschen Olympischen Sportbunds setzt sich die Stadt mit 91-50 Stimmen gegen die Region Köln-Rhein-Ruhr durch. Bundeskanzler Merz sagte Unterstützung für die Bewerbung zu. Nun muss München im internationalen Auswahlverfahren des IOC bestehen.
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1: Ich bin Thomas Bleskin. Bundesaußenminister Wadefuhl hat sich in New York überraschend mit seinem russischen Kollegen Lavrov getroffen. Es war das erste bilaterale Gespräch auf Außenministerebene seit Beginn des russischen Angriffskriegs gegen die Ukraine. Aus deutschen Delegationskreisen hieß es, Wadefuhl habe Russland zur Deeskalation aufgefordert. Zugleich habe er eine Rückkehr zu konstruktiveren Beziehungen für möglich erklärt, wenn Moskau ernsthaft bereit sei, den Krieg zu beenden. Das Gespräch dauerte gut 20 Minuten. München ist der deutsche Bewerber für Olympische und Paralympische Spiele 2036, 40 oder 44. Bei der Mitgliederversammlung des Deutschen Olympischen Sportbunds setzte sich die Stadt gegen die Region Köln-Rhein-Ruhr durch.
2: Kurze Wege, eine kurze Anreise zu den Wettkämpfen und dass über 50% der Sportarten im Olympiastadion stattfinden sollen. Mit diesem Konzept hat München überzeugt. Die Region Köln-Rhein-Ruhr hingegen hat eine Absage kassiert. Über 50 Jahre nach den letzten Sommerspielen wollen also nicht nur die Münchnerinnen und Münchner die Spiele wieder in der Stadt, sondern auch der DOSB. Nach der Entscheidung lief im Münchner Rathaus We Are the Champions von Queen. Aus München, Pia Wegner.
1: Milchprodukte könnten schon bald wieder teurer werden. Der Milchindustrieverband hält deutliche Preissteigerungen für dringend notwendig. Erste Verhandlungen über frische Produkte seien bereits angelaufen, hieß es.
3: Trinkmilch, Joghurt, Quark und Co. Die Nachfrage nach Milchprodukten boomt und Grund ist unter anderem der Proteinhype. Gleichzeitig ist das Angebot knapper geworden. Die Dürre im Sommer und der befürchtete starke El Niño-Effekt lassen die Lieferungen einbrechen. Derzeit liegt der Milchpreis auf einem 5-Jahrestief. Preiserhöhungen seien daher durchaus angebracht, heißt es aus der Branche. Auch die Landwirte drängen auf Preisanpassungen. Sie verweisen darauf, dass die hohen Kosten für Dünger, Energie und Treibstoff ihre Betriebe schon länger erheblich belasten. Tanja Wagner, Nachrichtenredaktion.
1: Papst Leo XIV. Hat bei seinem Frankreich-Besuch in Paris eine Messe mit hunderttausenden Menschen gefeiert. Zuvor wurde das Oberhaupt der katholischen Kirche bei einer Fahrt im Papamobil über die Champs-Élysées von einer großen Menschenmenge bejubelt. In seiner Predigt rief Leo zu Gottvertrauen und zur Weitergabe des Glaubens auf. Danach reiste der Papst weiter zum Wallfahrtsort Lourdes.
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1: Ich bin Tine Klimach. Außenminister Wadephul sieht nach seinem Gespräch mit dem russischen Kollegen Lavrov weiterhin große Differenzen bei den Bemühungen um ein Ende des Ukraine-Kriegs. Dem ZDF sagte er, sein Angebot zur Deeskalation sei in Moskau bislang nicht auf offene Ohren gestoßen.
2: Mir war es wichtig, klarzumachen, dass Deutschland derartige Dinge wie den Drohnenangriff in Leipzig nicht akzeptiert, dass das eine Eskalation ist, die nicht akzeptabel ist. Und ich habe Russland klar gewarnt, nicht so weiterzumachen. Wir können uns verteidigen, wir können uns wehren, das werden wir auch tun. Ich habe ihm angeboten, zu deeskalieren, insbesondere auch mit Blick auf die Situation in der Ukraine, aber das hat noch keine offenen Ohren gefunden.
1: Ob es weitere Gespräche geben wird, liegt im Wesentlichen in russischer Hand, so Bundesaußenminister Wadephul. Die SPD stemmt sich gegen Reformpläne von CDU-Gesundheitsminister Lindemann bei der Pflege. Wenige Tage vor dem Kabinettstermin kündigt SPD-Fraktionschef Mirsch in der Bild an, ein reines Kürzungspaket mache die SPD-Bundestagsfraktion so nicht mit.
3: Die Pflegekassen schlagen Alarm. Das Geld reicht hinten und vorne nicht. Darum will die Regierung sie noch stärker als jetzt entlasten. Am Mittwoch will Gesundheitsminister Lindemann seine Pläne im Kabinett vorlegen. Doch das könnte an der SPD scheitern, denn die fordert strukturelle Reformen und dass sich Privatversicherte stärker beteiligen. Der aktuelle Vorschlag sei vor allem ein Kürzungspaket. Die SPD wirbt außerdem nach wie vor für einen Preisdeckel für Pflegende in Heimen. Denn die müssen aktuell im Schnitt fast 3.400 Euro im Monat aus eigener Tasche dazuzahlen. Thomas Bremser, Nachrichtenredaktion.
1: Papst Leo hat bei seinem Frankreich-Besuch in Paris eine Messe mit rund 800.000 Menschen gefeiert. Zuvor wurde das Oberhaupt der katholischen Kirche bei einer Fahrt im Papamobil über den Champs-Élysées von einer großen Menschenmenge bejubelt. Am Nachmittag reiste der Papst weiter zum Wallfahrtsort Lourdes. München ist der deutsche Bewerber für Olympische und Paralympische Spiele 2036, 2040 oder 2044. Bei der Mitgliederversammlung des Deutschen Olympischen Sportbunds setzte sich die Stadt mit 91 zu 50 Stimmen gegen die Region Köln-Rhein-Ruhr durch. Nun muss München im internationalen Auswahlverfahren des IOC bestehen.
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1: Ich bin Tine Klimach. Inmitten schwerer Spannungen zwischen Deutschland und Russland haben sich die Außenminister der beiden Länder erstmals seit Beginn des Ukraine-Kriegs bilateral getroffen. Johann Wadephul und Sergej Lavrov sprachen in New York am Rande der UN-Generaldebatte gut 20 Minuten miteinander. Eine Annäherung zeichnete sich nicht ab. Lavrov stellte den Nutzen demonstrativ in Frage. Er habe nichts gehört, was nicht ohnehin den täglichen öffentlichen Äußerungen Berlins entspreche, sagte er in New York. Zehntausende Menschen haben bundesweit für den Erhalt sozialer Standards und Arbeitnehmerrechte demonstriert. Zu dem Aktionstag hatte der Deutsche Gewerkschaftsbund aufgerufen. Allein in Nürnberg zählte die Polizei bis zu 25.000 Teilnehmer, in Frankfurt 15.000 und in Hannover 13.000. DGB-Chefin Fahimi wandte sich gegen längere Arbeitszeiten und eine Aufweichung des 8-Stunden-Tages. Auch die abschlagsfreie Rente nach 45 Versicherungsjahren müsse bleiben. Die hohen Spritpreise machen gebrauchte E-Autos attraktiver und teurer. Von Mai bis August sind die Restwerte für dreijährige Stromer um 1,4 Prozentpunkte gestiegen, wie aus Daten des Marktbeobachters DAT hervorgeht.
2: Dass gebrauchte E-Autos teurer werden, ist ungewöhnlich. Normalerweise ist es im Jahresverlauf eher umgekehrt, sagen die Experten. Aber die hohen Spritpreise haben dafür gesorgt, dass E-Autos begehrter geworden sind. Und zwar sowohl neue als auch gebrauchte. Inzwischen verkaufen Autohändler sogenannte Stromer auch schneller als Benziner und Diesel. Insgesamt spielen E-Autos auf dem Gebrauchtwagenmarkt aber weiter nur eine untergeordnete Rolle. Thomas Thonfeld, Nachrichtenredaktion.
1: München will Olympia. Bundeskanzler Friedrich Merz hofft nach der Entscheidung für München als deutschen Olympiakandidaten den Zuschlag zu bekommen. Olympia gehöre nach Deutschland, schrieb Merz bei X. München hatte sich im Zweikampf gegen die Region Köln-Rhein-Ruhr klar durchgesetzt.
3: Kurze Wege, eine kurze Anreise zu den Wettkämpfen und dass über 50% der Sportarten im Olympiastadion stattfinden sollen. Mit diesem Konzept hat München überzeugt. Die Region Köln-Rhein-Ruhr hingegen hat eine Absage kassiert. Über 50 Jahre nach den letzten Sommerspielen wollen also nicht nur die Münchnerinnen und Münchner die Spiele wieder in der Stadt, sondern auch der DOSB. Aus München, Pia Wegner.
1: Nun muss München im internationalen Auswahlverfahren des IOC bestehen.
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1: Ich bin Tine Klimach. München ist der deutsche Olympiakandidat für 2036, 2040 oder 2044. Die bayerische Landeshauptstadt setzte sich auf der Mitgliederversammlung des Olympischen Sportbunds gegen Köln-Rhein-Ruhr durch. Auch zur Freude von Bayerns Ministerpräsident Söder. Er sehe die Bewerbung als absolute Chance für Deutschland.
2: Es ist was Historisches und wir wollen alles geben, damit wir am Ende gemeinschaftlich als Deutschland, als Partner für Nord, für Süd, für Ost und West am Ende uns als ein Land präsentieren. Das ist unser Ziel und dafür wollen wir arbeiten und danke für das Vertrauen.
1: Jetzt muss München im internationalen Auswahlverfahren des IOC bestehen. Die erste Vorauswahl für die Vergabe der Sommerspiele 2036 soll im März abgeschlossen sein. Die EU stellt mehr als 700 Millionen Euro für Vertriebene in Teilen Afrikas sowie von Krisen betroffene Menschen weltweit bereit. Das kündigte EU-Kommissionspräsidentin Ursula von der Leyen in einer Videobotschaft an. Mit dem neuen Paket würden vertriebene Gemeinschaften in ganz Afrika unterstützt, sowie die Gemeinschaften, die sie aufnehmen. Außerdem werde die Nothilfe für Menschen aufgestockt, die von Kriegen im Nahen Osten und in der Ukraine betroffen sind, so von der Leyen. Papst Leo hat im Stadtzentrum von Paris eine große Messe mit 800.000 Teilnehmern gefeiert. Das Oberhaupt der katholischen Kirche wurde auf seiner Fahrt mit dem Papamobil von einer riesigen Menschenmenge bejubelt.
3: Der Andrang und die Begeisterung für den Papst im sonst eher kirchenkritischen Frankreich waren einfach überwältigend. Schon viele Stunden vor der Ankunft des Kirchenoberhauptes strömten Zehntausende ins Zentrum der französischen Hauptstadt. Auf den Jubel entlang der Straßen folgten dann Einkehr und Andacht während der Messe im XXL-Format. In seiner Predigt rief Leo XIV. Die Menschen zu Gottvertrauen und zur Weitergabe des Glaubens auf. Auch aus Deutschland angereiste Gläubige befanden sich unter den Besuchern. Aus Paris, Michael Evers.
1: Zum Sport. Die deutsche Fußballnationalmannschaft bestreitet heute Abend ihr erstes Heimspiel unter dem neuen Bundestrainer Jürgen Klopp. Gegner im ausverkauften Augsburger Stadion ist Griechenland. 3 Tage nach dem 1:1 zum Auftakt der Nations League gegen die Niederlande strebt Klopp mit der DFB-Auswahl seinen ersten Sieg an.
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1: Ich bin Tine Klimach. Bundesaußenminister Johann Wadephul hat sich am Rande der UN-Vollversammlung in New York mit seinem russischen Kollegen Lavrov getroffen. Es war das erste Gespräch der Außenminister beider Länder seit Beginn des russischen Kriegs gegen die Ukraine.
2: Außenminister Wadephul habe Russland zur Deeskalation aufgefordert, hieß es aus deutschen Delegationskreisen. Er habe betont, Vorfälle wie der Anschlagsversuch in Leipzig würden Deutschlands Unterstützung der Ukraine nicht erschüttern. Sie beeinträchtigten aber das ohnehin beschädigte deutsch-russische Verhältnis. Das Treffen in New York findet vor dem Hintergrund anhaltender Bemühungen um ein Ende des Ukraine-Krieges statt. Aus New York, Anne Pollmann.
1: Bundesinnenminister Dobrindt fordert deutlich mehr Befugnisse für die europäische Grenzagentur Frontex. Bei Migrationskrisen solle eine schnelle Eingreiftruppe innerhalb von 24 Stunden Länder an den EU-Außengrenzen unterstützen können. Zudem will Dobrindt Frontex stärker bei Rückführungen einsetzen, auch aus Transitstaaten. Bei einem Treffen europäischer Innenminister in München soll außerdem über Abschiebezentren in Drittstaaten beraten werden. Überschwemmte Straßen, Stromausfälle, abgesagte Flüge. Ein heftiger Sturm zieht mit starken Winden und Regen über den Nordosten der USA. Zehntausende Menschen waren in mehreren US-Bundesstaaten ohne Strom. Allein in New York waren laut der Webseite Power Outrage 35.000 Haushalte von Stromausfällen betroffen.
3: Viel Wind und Regen brauen sich zusammen und der Vollmond verstärkt noch die Gezeiten. Das bedeutet Hochwasser und Überflutungen an den Küstenstreifen. Der Fährverkehr zu allen Inseln wurde eingestellt und auch viele Veranstaltungen und Konzerte fallen ins Wasser. Ein großes Festival in New Yorks Central Park mit Alicia Keys, Lenny Kravitz und John Legend wurde abgesagt. Auch Ed Sheerans Konzerte in Boston fallen aus und Medien rund um die UN-Generaldebatte in New York bauen ihre Zelte ab. Aus den USA, Tina Eck.
1: Zum Sport. München ist der deutsche Bewerber für Olympische und Paralympische Spiele 2036, 2040 oder 2044. Bei der Mitgliederversammlung des Deutschen Olympischen Sportbunds setzte sich die Stadt mit 91-50 Stimmen gegen die Region Köln-Rhein-Ruhr durch. Nun muss München im internationalen Auswahlverfahren des IOC bestehen.
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1: Ich bin Tine Klimach. Russlands Außenminister Lavrov hat den europäischen Staaten vor den Vereinten Nationen vorgeworfen,